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1: Ich bin Yves Simon. Guten Morgen. In der Ukraine ist die Zahl der Toten nach dem russischen Drohnenangriff auf ein Einkaufszentrum auf mindestens 16 gestiegen. Mehr als 130 Menschen sind außerdem zusätzlich auch noch verletzt worden. Darunter sind 22 Kinder. Eine zweite Drohne ist etwa eine halbe Stunde nach der ersten eingeschlagen, als schon Rettungskräfte vor Ort waren. Präsident Selenskyj findet das besonders zynisch und schockierend. Schon seit Jahren gibt es in Friedrichshafen am Bodensee einen nächtlichen Geruch, der ständig für Beschwerden aus der Bevölkerung sorgt. Messungen der Feuerwehr haben bisher kein Ergebnis gebracht. Jetzt setzt die Stadt auf die Nase der Bürger. Sie sollen per Fragebogen genau angeben, wann der Geruch auftritt. Ein Gutachter soll dann klären, ob es sich um ein jahreszeitabhängiges oder ein Wetterphänomen handelt und was dahinter steckt. Eigentlich wollte US-Präsident Trump mit günstigen Preisen für Rinderhack die Verbraucher, also wichtige Wähler, auf seine Seite ziehen, wenige Monate vor den Zwischenwahlen. Aber dafür hat er jetzt eine andere Gruppe gegen sich aufgebracht, die Landwirte. Auf seiner Plattform True Social hat Trump angekündigt, in den nächsten 90 Tagen bis zu 300.000 Tonnen günstiges Rinderhack aus dem Ausland in die USA zu holen, 25% unter dem Marktpreis. Jetzt wird er von den Landwirten im Netz beschimpft und auch bei den Republikanern gibt es Kritik, weil Trump hätte das ahnen können, meinen sie. Heute Abend wird schon der erste Titel in der neuen Fußballsaison vergeben. Vizemeister Dortmund empfängt Meister Bayern München. Die Münchner verzichten auf Jamal Musiala. Er soll nach seinen zwei Zusammenbrüchen sich auf seine Behandlung fokussieren. Thomas Bremser berichtet.
2: Macht der FC Bayern da weiter, wo er letzte Saison aufgehört hat? Da erschienen die Münchner übermächtig, holten die Meisterschaft und den DFB-Pokal. Auch diese Saison sei man hungrig, sagt Trainer Kompany. Verstärkt haben sich die Bayern etwa mit Nationalspieler Nathaniel Brown. Auch die Dortmunder haben zugeschlagen auf dem Transfermarkt. Man wolle den Supercup in Dortmund behalten, sagt Trainer Kovac.
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1: Heute in NRW wechselhaft mit einem Mix aus Wolken und Sonne. Örtlich gibt es auch einzelne Schauer und kurze Gewitter. Die Temperaturen 17 bis 21 Grad, im höheren Bergland um die 15. Morgen am Sonntag beruhigt sich das Wetter deutlich. Es wird an vielen Stellen freundlich mit einem Mix aus Sonne und Quellwolken. Es bleibt dann auch meistens trocken. 19 bis 22 Grad werden es.
3: Jetzt das Aktuellste aus der Antenne NRW Verkehrszentrale. Vorsicht auf der A2 und der B235 Dortmund-Senden zwischen Kreuz Dortmund Nordwest und dem Abzweig nach Becklem. In beiden Richtungen ist nach einem Unfall noch nichts gesichert, fahrt langsam. Auf der A45 Hagen Richtung Gießen zwischen Siegen und Siegen Süd steht ein defektes Fahrzeug. Auch auf der A3 Oberhausen Richtung Arnheim an der Anschlussstelle Oberhausen-Holten gibt es ein defektes Fahrzeug. Auf der A560 Hennef Richtung St. Augustin zwischen Siegburg und dem Dreieck St. Augustin West habt ihr stockenden Verkehr. Habt ihr mehr entdeckt, dann gebt gern Bescheid per WhatsApp an die 0160 339 7000.
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1: Heute in NRW wechselhaft mit einem Mix aus Wolken und Sonne. Örtlich gibt es auch einzelne Schauer und kurze Gewitter. Die Temperaturen 17 bis 21 Grad, im höheren Bergland um die 15. Morgen am Sonntag beruhigt sich das Wetter deutlich. Es wird an vielen Stellen freundlich mit einem Mix aus Sonne und Quellwolken. Es bleibt dann auch meistens trocken. 19 bis 22 Grad werden es.
2: Jetzt das Aktuellste aus der Antenne NRW Verkehrszentrale. Vorsicht auf der A2 und der B235 Dortmund-Senden zwischen Kreuz Dortmund-Nordwest und dem Abzweig nach Becklem. In beiden Richtungen ist nach einem Unfall noch nichts gesichert, fahrt langsam. Auf der A45 Hagen Richtung Gießen zwischen Siegen und Siegen Süd steht ein defektes Fahrzeug. Auch auf der A3 Oberhausen Richtung Arnheim an der Anschlussstelle Oberhausen-Holten gibt es ein defektes Fahrzeug. Auf der A560 Hennef Richtung St. Augustin zwischen Siegburg und dem Dreieck St. Augustin West habt ihr stockenden Verkehr. Habt ihr mehr entdeckt, dann gebt gern Bescheid per WhatsApp an die 0160 339 7000.
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1: Ich bin Joshua Heise. Guten Morgen. Bundesjustizministerin Hubig will nach dem islamistischen Terroranschlag am Rande des Christopher Street Day in Berlin das Grundgesetz ändern. Sie spricht sich dafür aus, das Diskriminierungsverbot um die sexuelle Identität zu ergänzen, sagte sie der Rheinischen Post. David Riemer berichtet.
2: In der Bundesregierung sind noch Gespräche nötig, so Hubig. Kanzler Merz hatte sich nach dem CSD-Anschlag persönlich an die queere Community gewandt und klargestellt, dass der Staat sich für ihren Schutz einsetzen wird. Eine Ergänzung des Grundgesetzes ist aus Sicht der SPD-Politikerin daher die logische Konsequenz.
1: Bundeskanzler Merz kommt nach 3 Wochen Urlaub zurück und reist heute in die Eifel. Dort hatte der größte Waldbrand in der NRW-Geschichte gewütet. Sein langer Urlaub hat Merz massive Kritik eingebracht, insbesondere weil Merz ja der Meinung ist, dass in Deutschland zu wenig gearbeitet wird. Die Opposition findet, in den letzten Wochen hätte Merz mehr arbeiten müssen. Stichworte Hitze, Rheinpegel und Waldbrände. TikTok zahlt in den USA 400 Millionen Dollar, um eine Klage des Justizministeriums wegen mangelhaften Kinderdatenschutzes beizulegen. Die Behörden werfen der Plattform und dem Mutterkonzern ByteDance vor, Daten von Nutzern unter 13 Jahren ohne Zustimmung der Eltern gesammelt zu haben. Das Justizministerium hat dem Vergleich zugestimmt und verweist darauf, dass TikTok seine Datenschutzpraxis inzwischen geändert hat. Ausschreitungen am Abend in der ersten Runde des DFB-Pokals. Die Partie Waldhof Mannheim gegen Kaiserslautern musste nach einem Platzsturm längere Zeit unterbrochen werden. Vorher ist schon massiv Pyrotechnik gezündet worden und Mannheimer Fans hatten Gegenstände auf Spieler und Betreuer geworfen. Es gab 85 Verletzte. Nach Verlängerung hat Kaiserslautern mit 1:0 gewonnen. Die weiteren Ergebnisse: Stuttgart-Rostock 4:0, Karlsruhe-Preußen-Münster 2:1 und Eintracht Frankfurt hat mit 11:0 gegen den Fünftligisten SC St. Tönis gewonnen.
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1: Heute in NRW wechselhaft mit einem Mix aus Wolken und Sonne. Örtlich treten vereinzelte Schauer oder Gewitter auf. Die Höchstwerte liegen meist zwischen 17 und 21 Grad, im höheren Bergland um 15 Grad. Morgen am Sonntag beruhigt sich das Wetter deutlich. Es wird vielerorts freundlich mit einem Mix aus Sonne und Quellwolken. Es bleibt meist trocken und die Höchstwerte erreichen 19 bis 22 Grad.
3: Jetzt das Aktuellste aus der Antenne NRW Verkehrszentrale. Vorsicht auf der A3 Frankfurt Richtung Köln zwischen Neustadt-Wied und Siebengebirge. Da hat es einen Unfall gegeben, noch nichts ist gesichert. Dazu steht ein LKW quer und blockiert. Fahrt da langsam ran, eine örtliche Umleitung ist eingerichtet. Auch auf der A2 Dortmund Richtung Senden und zurück zwischen Kreuz Dortmund Nordwest und dem Abzweig Becklem gibt es eine noch nicht gesicherte Unfallstelle. Auf der A3 Frankfurt Richtung Köln zwischen Neustadt-Wied und Siebengebirge braucht ihr mindestens 1 Stunde länger. Nutzt am besten die örtliche Umleitung. Auf dem A40 Ruhrschnellweg Dortmund Richtung Essen zwischen Kreuz Bochum und Bochum-Harpen ist stockender Verkehr. Auch auf der B1 A40 Rheinlanddamm Dortmund Richtung Essen zwischen Dortmund-Mitte und Dortmund-Barob kommt ihr nur stockend durch. Habt ihr mehr entdeckt, dann gebt gern Bescheid per WhatsApp an die 0160 339 7000.
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1: Heute in NRW wechselhaft mit einem Mix aus Wolken und Sonne. Örtlich treten vereinzelte Schauer oder Gewitter auf. Die Höchstwerte liegen meist zwischen 17 und 21 Grad, im höheren Bergland um 15 Grad. Morgen am Sonntag beruhigt sich das Wetter deutlich. Es wird vielerorts freundlich mit einem Mix aus Sonne und Quellwolken. Es bleibt meist trocken und die Höchstwerte erreichen 19 bis 22 Grad.
2: Jetzt das Aktuellste aus der Antenne NRW Verkehrszentrale. Vorsicht auf der A3 Frankfurt Richtung Köln zwischen Neustadt-Wied und Siebengebirge. Da hat es einen Unfall gegeben, noch nichts ist gesichert. Dazu steht ein LKW quer und blockiert. Fahrt da langsam ran, eine örtliche Umleitung ist eingerichtet. Auch auf der A2 Dortmund Richtung Senden und zurück zwischen Kreuz Dortmund Nordwest und dem Abzweig Becklem gibt es eine noch nicht gesicherte Unfallstelle. Auf der A3 Frankfurt Richtung Köln zwischen Neustadt-Wied und Siebengebirge braucht ihr mindestens eine Stunde länger. Nutzt am besten die örtliche Umleitung. Auf dem A40 Ruhrschnellweg Dortmund Richtung Essen zwischen Kreuz Bochum und Bochum-Harpen ist stockender Verkehr. Auch auf der B1 A40 Rheinlanddamm Dortmund Richtung Essen zwischen Dortmund-Mitte und Dortmund-Barob kommt ihr nur stockend durch. Habt ihr mehr entdeckt, dann gebt gern Bescheid per WhatsApp an die 0160 339 7000.
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1: Löwe.
2: Hindernisse überwinden Sie heute mit Entschlossenheit. Sie sind stark. Haben Sie Vertrauen in sich.
1: Jungfrau.
2: Seien Sie heute vorsichtig. Nicht jeder, der in Ihr Leben tritt, führt Gutes im Schilde.
1: Waage.
2: Von nichts kommt nichts. Eine bevorstehende Chance erfordert Ihren Einsatz. Setzen Sie sich ein Ziel und arbeiten Sie hart.
1: Skorpion.
2: Emotionen sind der Schlüssel zu Ihrer inneren Stärke. Hören Sie auf Ihr Herz, um Klarheit im Leben zu finden.
1: Schütze.
2: Romantik liegt in der Luft. Zeigen Sie Ihrem Partner oder Partnerin Ihre Wertschätzung und Liebe und Sie werden unvergessliche Momente teilen.
1: Steinbock.
2: Beziehungen stärken Sie durch offene Kommunikation. Sprechen Sie Probleme heute ruhig an.
1: Wassermann.
2: Ein spontaner Ausflug oder eine Reise wird heute für neue Erfahrungen und Erlebnisse sorgen. Genießen Sie das Abenteuer.
1: Fische.
2: Die Freude am Lernen ist heute besonders stark. Tauchen Sie in neue Wissensgebiete ein oder vertiefen Sie sich in ein Thema, das Sie fasziniert.
1: Widder.
2: Ihre harte Arbeit wird endlich anerkannt. Beruflich stehen positive Veränderungen bevor, die Ihren Einsatz würdigen.
1: Stier.
2: Heute können Sie durch Zuverlässigkeit und Verantwortungsbewusstsein das Vertrauen anderer gewinnen und Ihren Ruf stärken.
1: Zwillinge.
2: Fliegen Sie heute besser unter dem Radar und halten Sie sich im Hintergrund. So gehen Sie Ärger aus dem Weg.
1: Krebs.
2: Nutzen Sie Ihre freie Zeit, um frische Ideen zu pflanzen und zukünftige Projekte wie ein buntes Blumenbeet zu hegen.
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1: Ich bin Joshua Heise. Guten Morgen. Wochenlange Hitze und wenig Regen haben die diesjährige Ernte schrumpfen lassen. Doch kein Grund zur Panik. Experten erwarten trotzdem keine leeren Regale oder Preisexplosionen. Einige Produkte dürften aber dennoch teurer werden, hieß es. Demnach sind Salatgurken und Kartoffeln bereits teurer und auch bei Äpfeln könnte das wegen der geringen Ernte passieren. Der Brotpreis sollte aber gleich bleiben. Bundeskanzler Merz ist zurück aus dem Sommerurlaub und reist als erstes in die Eifel nach Hürtgenwald. Dort will er sich bei den Einsatzkräften bedanken, die den größten Waldbrand in der Geschichte Nordrhein-Westfalens bekämpft haben. Thomas Thunfeld berichtet.
2: 3 Wochen hat der Kanzler sich zurückgezogen und sich nur gelegentlich über seinen Sprecher geäußert. Reicht nicht, schimpfen Grüne und Linke und werfen ihm vor, zu wenig gegen die Folgen der Klimakrise zu tun. Und das Thema bleibt ihm auch nach dem Austausch mit den Einsatzkräften heute erhalten. Denn in der Kabinettsklausur kommende Woche will die SPD ja darüber reden, den Hitzeschutz im Grundgesetz zu verankern.
1: Justizministerin Hubig will den Schutz queerer Menschen ins Grundgesetz aufnehmen. Das Diskriminierungsverbot solle um die sexuelle Identität ergänzt werden, sagte sie der Rheinischen Post. Zuvor müsse die Koalition aber noch darüber sprechen. Außerdem will Hubig mit Innenminister Dobrindt beraten, wie der Informationsaustausch zwischen Sicherheitsbehörden und Justiz verbessert werden kann. Der DFB will die schweren Ausschreitungen beim Pokalderby zwischen Waldhof Mannheim und Kaiserslautern mit 85 Verletzten aufarbeiten. FCK-Fans hatten Feuerwerk in den Zuschauerbereich geschossen, danach waren Mannheimer Fans auf den Platz gestürmt. Kaiserslautern gewann am Ende 1:0 nach Verlängerung. Die weiteren Ergebnisse: Stuttgart-Rostock 4:0, Karlsruhe-Münster 2:1 und Frankfurt-St. Tönis 11:0.
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1: Heute in NRW wechselhaft mit einem Mix aus Wolken und Sonne. Örtlich treten vereinzelte Schauer oder Gewitter auf. Die Höchstwerte liegen meist zwischen 17 und 21 Grad, im höheren Bergland um 15 Grad. Morgen am Sonntag beruhigt sich das Wetter deutlich. Es wird vielerorts freundlich mit einem Mix aus Sonne und Quellwolken. Es bleibt meist trocken und die Höchstwerte erreichen 19 bis 22 Grad.
3: Jetzt das Aktuellste aus der Antenne NRW Verkehrszentrale. Vorsicht auf der A46 Heinsberg Richtung Düsseldorf zwischen Kreuzholz und Jüchen, da ist eine Unfallstelle noch nicht gesichert. Und auf der A1 Köln Richtung Dortmund an der Ausfahrt Schwerte liegen Gegenstände auf der Fahrbahn. Auf der A3 Frankfurt Richtung Köln zwischen Neustadt-Wied und Siebengebirge steht ihr nach einem Unfall rund eine Stunde länger. Die Anschlussstelle ist dort gesperrt. Auf der A40 Ruhrschnellweg Dortmund Richtung Essen zwischen Kreuz Bochum und Bochum-Harpen habt ihr stockenden Verkehr. Habt ihr mehr entdeckt, dann gebt gern Bescheid per WhatsApp an die 0100 60 339 7000.
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4: Guten Morgen! Schönen Start in den Samstag euch allen. Noch etwas mehr als eine Woche sind Sommerferien in Nordrhein-Westfalen. Das bedeutet zeitgleich, es sind auch Antenne NRW Sommerferien. Wir laden euch ein zu großartigen Ausflügen in NRW und Umgebung. Und wohin wir euch diese Woche einladen und wie ihr gewinnt, all das hört ihr in ungefähr 10 Minuten hier bei mir in der Sendung. Ich freue mich, wenn ihr dabei bleibt.
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0: Schönen Samstag euch mit Tom Gregory bei Antenne NRW. Das sind die besten Hits aller Zeiten für euch.
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0: Guten Morgen mit Jay-Z Stewart, I Need You to Hate Me. Ihr hört Antenne NRW, wir spielen euch die besten Hits aller Zeiten.
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0: Ja, langweilig wird dieses Wochenende in Nordrhein-Westfalen nicht. Einiges ist los, ein bisschen was habe ich euch rausgesucht. In Bonn zum Beispiel, da läuft noch bis morgen das Weinfest auf dem Münsterplatz. Oh, das wäre was für mich. Dann Grüße nach Bochum, da läuft seit gestern das Zeltfestival Ruhr. 17 Tage lang gibt es da wechselndes Kulturprogramm, auch jede Menge Konzerte. Heute zum Beispiel wird Michael Schulte da sein. In Duisburg ist an diesem Wochenende Hafenfest angesagt. Ruhrorte Hafenfest, dazu unter anderem Kirmes, Live-Musik und Fischmarkt. In Düsseldorf, ja, wird's lecker, da könnt ihr euch ordentlich den Bauch vollschlagen, denn da findet noch bis morgen das Gourmet-Festival auf der Kühlstadt, Europas größtes kulinarisches Straßenfestival. Und wenn wir schon beim Futtern sind, in Wuppertal läuft ebenfalls noch bis morgen das Street Food and Music Festival auf dem Laurentiusplatz. Ganz egal, was ihr macht, euch allen ein großartiges Wochenende, lasst's euch gut gehen.
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2: Heute in NRW wechselhaft mit einem Mix aus Wolken und Sonne. Örtlich treten vereinzelte Schauer oder Gewitter auf. Die Höchstwerte liegen meist zwischen 17 und 21 Grad, im höheren Bergland um 15 Grad. Morgen am Sonntag beruhigt sich das Wetter deutlich. Es wird vielerorts freundlich mit einem Mix aus Sonne und Quellwolken. Es bleibt meist trocken und die Höchstwerte erreichen 19 bis 22 Grad.
3: Jetzt das Aktuellste aus der Antenne NRW Verkehrszentrale. Vorsicht auf der A46 Heinsberg Richtung Düsseldorf zwischen Kreuzholz und Jüchen, da ist eine Unfallstelle noch nicht gesichert. Und auf der A1 Köln Richtung Dortmund an der Ausfahrt Schwerte liegen Gegenstände auf der Fahrbahn. Auf der A3 Frankfurt Richtung Köln zwischen Neustadt-Wied und Siebengebirge steht ihr nach einem Unfall rund eine Stunde länger. Die Anschlussstelle ist dort gesperrt. Auf der A40 Ruhrschnellweg Dortmund Richtung Essen zwischen Kreuz Bochum und Bochum Harpen habt ihr stockenden Verkehr. Habt ihr mehr entdeckt, dann gebt gern Bescheid per WhatsApp an die 0100 60 339 7000.
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0: So klingen die besten Hits aller Zeiten. Share bei Antenne NRW. If I could turn back time. Ich bin Marc Neugebauer. Schönen Samstagmorgen euch.
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0: So, da schauen wir heute Morgen mal, dass eure elektrische Zahnbürste im Badezimmer in Zukunft nicht mehr so versifft aussieht. Also besser gesagt nicht die Zahnbürste, sondern die Ladestation. Wisst ihr, wovon ich spreche? Das ist ja ekelhaft manchmal, oder? Da schämt man sich richtig, wenn man hinschaut. Können wir aber ja gar nichts dafür. Ich meine, die Zahnbürste steht nun mal senkrecht auf dieser Ladestation und irgendwas läuft doch immer runter. Und dann sammeln sich auf dieser Ladestation unten Zahnpastareste, Kalk und sonstiger Schmutz und es sieht einfach widerlich aus. Stimmt ihr mir zu, oder? Aber, Achtung, das muss doch nicht sein. Denn hier ist der Lifehack der Woche. Schnappt euch mal einen Wattepad, schneidet in der Mitte so ein kleines Loch rein und dann legt diesen Wattepad über den kleinen Sockel auf der Ladestation. Das passt perfekt. Und dann sammeln sich Wasser und der ganze Dreck auf diesem Wattepad und ihr müsst ihn dann einfach irgendwann nur noch austauschen. So, ganz ehrlich, wer kannte diesen Trick schon?
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0: Schönes Wochenende euch mit Mike and the Mechanics. Antenne NRW ist hier. Wir spielen euch die besten Hits aller Zeiten. Ja, nur noch heute und dann seid ihr mich erstmal los. Dann bin ich 3 Wochen im Urlaub und die Wahrscheinlichkeit, dass ich auf Kreta auf viele andere Deutsche treffe, ist sehr hoch. Gut, das ist keine Überraschung, aber Griechenland tatsächlich nur auf Platz 6. Gibt nämlich eine Auswertung des Statistischen Bundesamtes, wo man im EU-Ausland besonders viele Deutsche trifft. Und ja, was glaubt ihr, welches Land ist da auf Platz 1 gelandet? Also, hättet ihr mich gefragt, hätte ich Spanien gesagt, ja, gerade durch Malle und so, aber nö. Platz 5, Italien. Platz 4, Luxemburg. Platz 3, Niederlande. Platz 2, Kroatien. Und Platz 1, na, was glaubt ihr? Es ist Österreich, ja. Da trifft man also die meisten Deutschen im Urlaub, aber ich sag mal so, solange man niemanden trifft, den man kennt, geht's ja. Oder ist euch das schon mal passiert?
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1: Ich bin Joshua Heise. Guten Morgen. Ausländische Vollzeitbeschäftigte verdienen deutlich weniger als Deutsche. Wie aus einer Antwort des Arbeitsministeriums auf eine AfD-Anfrage hervorgeht, lag der Verdienstabstand im letzten Jahr bei 23,6%. Zudem arbeiteten über 30% der ausländischen und knapp über 12% der deutschen Vollzeitangestellten im Niedriglohnsektor. Laut Bundesregierung hängt der Verdienst stark von Bildung und Qualifikation ab. 2 Tage ist der Brand im Hürtgenwald nun gelöscht. Jetzt kommt der Bundeskanzler. Friedrich Merz ist aus dem Urlaub zurück und will sich in der Eifel bei den Helfern bedanken. Dabei will er sich auch über den Einsatzverlauf und die Lage vor Ort informieren. Für seine lange Abwesenheit war er von der Opposition scharf verurteilt worden. Stichwort Hitzetote, Rheinwasser und eben Waldbrände. Die Gottesanbeterin breitet sich in Deutschland immer weiter aus. Seit Anfang Juli gibt es mehr als 15.000 Sichtungsmeldungen bei einem Online-Portal des NABU, deutlich mehr als im gesamten Vorjahr. Als Grund nennt ein NABU-Experte den Klimawandel. Wärmere Temperaturen begünstigen die Entwicklung der Eipakete. Für Menschen ist die Gottesanbeterin ungefährlich. Bei den schweren Ausschreitungen rund um das DFB-Pokalspiel zwischen Waldhof Mannheim und dem 1. FC Kaiserslautern sind 85 Menschen verletzt worden, darunter 35 Polizisten. Mehrere Fans wurden vorläufig festgenommen. Uli Reitinger berichtet.
2: In der Schlussphase der regulären Spielzeit schießen Lautern-Fans Raketen auf die Sitzplatztribüne. Daraufhin stürmen Mannheimer Anhänger den Platz. Die Polizei muss für Ordnung sorgen, das Spiel steht kurz vor dem Abbruch. Die Polizei ermittelt unter anderem wegen Körperverletzung, Landfriedensbruchs, wegen des tätlichen Angriffs auf Polizeibeamte und Verstößen gegen das Sprengstoffgesetz. Auch der DFB hat Ermittlungen eingeleitet.
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1: Heute in NRW wechselhaft mit einem Mix aus Wolken und Sonne. Örtlich treten vereinzelte Schauer oder Gewitter auf. Die Höchstwerte liegen meist zwischen 17 und 21 Grad, im höheren Bergland um 15 Grad. Morgen am Sonntag beruhigt sich das Wetter deutlich. Es wird vielerorts freundlich mit einem Mix aus Sonne und Quellwolken. Es bleibt meist trocken und die Höchstwerte erreichen 19 bis 22 Grad.
3: Jetzt das Aktuellste aus der Antenne NRW Verkehrszentrale. Achtung, auf der A1 Münster Richtung Dortmund zwischen Münster-Hiltrup und Ascheberg, da ist im Baustellenbereich auf allen Fahrstreifen noch nichts abgesichert nach einem Unfall. Auch auf der A1 A61 Köln Richtung Euskirchen zwischen Dreieck Erftal und Kreuz Bliesheim müsst ihr aufpassen, da gibt es ein Schlagloch, der rechte Fahrstreifen ist gesperrt. Und auf der A3 Köln Richtung Oberhausen zwischen Leverkusen-Opladen und Dreieck Langenfeld steht ein defektes Fahrzeug. Auf der A3 Frankfurt Richtung Köln zwischen Neustadt-Wied und Siebengebirge geht kaum was. Nach einem Unfall braucht ihr mindestens 54 Minuten länger. Die Anschlussstelle ist gesperrt. Habt ihr mehr entdeckt? Dann gebt gern Bescheid per WhatsApp an die 0160 339 7000.
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4: Guten Morgen, habt ein schönes Wochenende. Über 17.000 Kilometer nach Thailand. Ja, die könnte man fliegen, nicht so Philipp aus Niederzier im Kreis Düren, denn der kommt da auf gut Glück hin, so sag ich's mal. Er trampt diese über 17.000 Kilometer nach Thailand. Warum genau und wie die ersten Tage waren? So, das hört ihr von ihm höchstpersönlich in circa 10 Minuten bei mir in der Sendung.
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0: Wenn ihr Ace of Base hört, dann hört ihr Antenne NRW. Always have, always will. Das sind die besten Hits aller Zeiten für euch. Guten Morgen. Von NRW aus nach Thailand trampen, um dann irgendwann dort die Verlobte zu heiraten. Das ist das Ziel von Philipp aus Niederzieher im Kreis Düren. Über 17.000 Kilometer stehen an. Aktuell ist er in der Türkei und jetzt bei mir in der Show. Guten Morgen.
1: Hi, grüß dich.
0: Hey, hallo zusammen. Du bist schon eine Woche lang oder über eine Woche jetzt unterwegs. Erstmal, wie geht's dir?
1: Eigentlich geht's mir gut. Ich hatte gestern ein kleines mentales Breakdown, kurz, weil ich den ganzen Tag nicht mitgenommen wurde an der Autobahn. Stand, aber dann habe ich gestern einen guten Ride erwischt und mir geht's super.
0: Und jetzt müssen wir mal aufklären. Das Ziel ist die Hochzeit. Was ist los? Warum nimmst du das auf dich?
1: Meine Verlobte kommt aus Thailand und wir heiraten eben Ende Oktober in Thailand. Warum nehme ich das auf mich? Also ich würde sagen aus der Erfahrung, weil jeden Morgen aufzuwachen, nicht zu wissen, wo ich lande am Ende des Tages. Jeden Tag treffe ich neue Leute, höre neue Stories. Deshalb mache ich das, glaube ich, eigentlich der überwiegende Grund.
0: Und fliegen wäre zu einfach gewesen, ne?
1: Fliegen kann jeder.
0: Also, ja, sag mal, wie ist das Abenteuer bis jetzt?
1: Erschreckend gut, dass man doch feststellt, wie hilfsbereit die ganzen Menschen sind, egal in welchem Land, ob in Deutschland, in Slowenien, in Kroatien, egal wo. Ich wurde immer mitgenommen und ja, das ist schon faszinierend.
0: Wie machst du das finanziell auf deiner Reise? Bist du ja doch ein bisschen unterwegs?
1: Ich probiere natürlich Low Budget zu leben, also mit kleinem Tagesbudget. Wenn es mal sein muss, wie zum Beispiel vor 2 Tagen, da waren meine beiden Handys leer und meine Powerbanks, da blieb mir nichts anderes übrig, außer in ein Hotel zu gehen. Aber soweit es geht, probiere ich im Zelt zu schlafen, an den Raststätten oder da, wo ich gerade bin und ja, auf mein Geld zu achten.
0: Und alles durchs Trampen, ist da manchmal auch ein mulmiges Gefühl dabei?
1: Bis jetzt nicht. Ich steige auch nicht bei jedem ein. Es gab 2 Leute, wo ich nicht eingestiegen bin. Die haben mir einfach das Gefühl gegeben, ja, da will ich nicht mitfahren und ja, dann steige ich nicht ein. Aber sonst, nee.
0: Wir sind sehr gespannt, was du noch alles erlebst auf deinem Weg. Ja, Philipp aus Niederzieher im Kreis Düren trampt über 17.000 Kilometer nach Thailand für seine Hochzeit, weil alles andere einfach viel zu einfach und zu langweilig wäre. So fasse ich das einfach mal zusammen. Hab eine tolle Zeit. Genau. Bitte pass auf dich auf, ja?
1: Super, vielen Dank. Bis dann.
0: Ja, was sagt ihr zu dieser Geschichte? Ja, würdet ihr euch das trauen? Meldet euch gerne mal rein in die Show heute Morgen via WhatsApp 0160 339 7000. Und alles verfolgen könnt ihr übrigens auch auf Philipps Insta-Account Philly. Und wenn ihr den direkten Link dahin wollt, einfach auch eine WhatsApp schicken. Lass ich euch zukommen. Die besten Hits aller Zeiten hier bei Antenne NRW. Schön, dass ihr dabei seid.

0: Donna Summer ist das. She works hard for the money. Antenne NRW hier mit den besten Hits aller Zeiten. Guten Morgen. Ich versau euch ja nur ungern das Wochenende, aber das solltet ihr schon wissen. Seit gestern ist die Bahnstrecke zwischen Düsseldorf und Köln jetzt für 2 Wochen gesperrt. Heißt, stellt euch da auf Umleitungen und Ersatzbusse ein. Es wird Arbeiten an Gleisen, Weichen und Brücken geben. Deswegen werden Fernregionalzüge und auch S-Bahnen umgeleitet. Das Ganze seit gestern Abend und läuft jetzt bis 4. September. Strecke, die Bahnstrecke zwischen Düsseldorf und Köln für 2 Wochen gesperrt. Alles, was ihr dazu wissen müsst, auch welche Züge betroffen sind, ja, haben wir euch auf antenne.nrw zusammengefasst. Schaut da einfach mal vorbei.
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1: Heute in NRW wechselhaft mit einem Mix aus Wolken und Sonne. Örtlich treten vereinzelte Schauer oder Gewitter auf. Die Höchstwerte liegen meist zwischen 17 und 21 Grad, im höheren Bergland um 15 Grad. Morgen am Sonntag beruhigt sich das Wetter deutlich. Es wird vielerorts freundlich mit einem Mix aus Sonne und Quellwolken. Es bleibt meist trocken und die Höchstwerte erreichen 19 bis 22 Grad.
2: Jetzt das Aktuellste aus der Antenne NRW Verkehrszentrale. Achtung, auf der A1 Münster Richtung Dortmund zwischen Münster-Hiltrup und Ascheberg, da ist im Baustellenbereich auf allen Fahrstreifen noch nichts abgesichert nach einem Unfall. Auch auf der A1 A61 Köln Richtung Euskirchen zwischen Dreieck Erftal und Kreuz Bliesheim müsst ihr aufpassen, da gibt es ein Schlagloch, der rechte Fahrstreifen ist gesperrt. Und auf der A3 Köln Richtung Oberhausen zwischen Leverkusen-Opladen und Dreieck Langenfeld steht ein defektes Fahrzeug. Auf der A3 Frankfurt Richtung Köln zwischen Neustadt-Wied und Siebengebirge geht kaum was. Nach einem Unfall braucht ihr mindestens 54 Minuten länger, die Anschlussstelle ist gesperrt. Habt ihr mehr entdeckt, dann gebt gern Bescheid per WhatsApp an die 0160 339 7000.
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0: Snack. Laura Nonce bei Antenne NRW. Das sind die besten Hits aller Zeiten für euch. Ich bin Marc Neugebauer. Guten Morgen. Gleich gibt's unter anderem Ed Sheeran auf die Ohren.
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0: Also die gute Nachricht für mich persönlich ist, ich habe ab Montag 3 Wochen Urlaub. Für euch ja auch die gute Nachricht, ihr könnt euch mal ein bisschen von mir erholen. Aber ich habe noch was, denn letzte Woche habe ich ja schon gesagt, ich sollte vielleicht auch mal ein Buch mit in den Urlaub nehmen und lesen. Jetzt diese gute Nachricht, eine Studie zeigt, Lesen verlängert das Leben. Aha, Kollegin Angela Kress hat sich diese Studie mal ein bisschen genauer angeschaut.
2: Das war eine Langzeitstudie der Yale-Universität in den USA. Über 12 Jahre ging die. Verglichen wurden Buchleser und Nichtleser. Dann haben sich die Forschenden angeschaut, wie lange dauert es denn, bis 20% der jeweiligen Gruppe verstorben sind. Und bei den Nichtlesenden hat das gut 7 Jahre gedauert, bei denen, die lesen, 9 Jahre. Die Leserinnen haben also im Schnitt noch fast 2 Jahre länger gelebt. Insgesamt waren es über 3600 Teilnehmerinnen und Teilnehmer.
0: Okay, also Lesen lässt uns länger leben, aber was kann man denn über die Gründe sagen?
2: 2 Dinge sind es, sagen die Forschenden. Erstens das sogenannte tiefe Lesen als Gehirntraining. Also das Gehirn muss ja ständig Verknüpfungen herstellen, zu vorher gelesenen Kapiteln zum Beispiel. Das trainiert das Gehirn und diese geistige Fitness hilft dann im Alter. Und zweitens, beim Lesen versetzen wir uns in die Figuren hinein. Das führt zu besseren sozialen Beziehungen und besserer psychischer Gesundheit.
0: Ist es denn egal, was man liest?
2: Die Forschenden sagen nein. In der Studie hatten die Menschen, die Bücher gelesen haben, eine größere Chance, länger zu leben. Wer zum Beispiel Zeitschriften gelesen hatte immer noch einen Vorteil gegenüber denen, die gar nicht lesen, aber eben nicht mehr so groß. Die Vermutung ist, dass wir bei Büchern noch mehr reingezogen werden als bei kurzen Texten in Zeitschriften und dass das dann noch besser wirkt.
0: Alles klar, Dankeschön Angela und eure Buchtipps, oh, gerne weiter zu mir, ich freue mich drauf.
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0: Entspannter Start in den Samstag mit Chris Norman und Susie Quattro. Stumbling In, das ist Antenne NRW mit den besten Hits aller Zeiten. Na, das wäre doch wirklich mal ein außergewöhnliches Urlaubsmitbringsel. Ich meine, es werden ja immer wieder Dinge am Strand angespült. Ich würde aber mal behaupten, das gab's noch nicht so oft, wenn überhaupt. Eine Touristin hat an einem Strand in Italien im Adria-Urlaub eine Urne gefunden. Ja, ihr habt richtig gehört, eine Urne hat sie gefunden. Die hat sie dann mal direkt an der Strandbar abgegeben und Gott sei Dank wurde das Teil dann nicht als Cocktailshaker missbraucht, denn da war tatsächlich noch Asche eines Verstorbenen drin. Am Ende landete diese Urne erstmal beim Bürgermeister und jetzt ist natürlich die Frage, wie kam diese Urne an diesen italienischen Strand? Ja, entweder durch eine Seebestattung und sie wurde durch die Strömung eben wieder angespült oder sie wurde vielleicht absichtlich am Strand liegen gelassen. Man weiß es noch nicht. Schauen wir mal. Wobei, so letzter Wille Strandurlaub wäre schon irgendwie auch eine schöne Geschichte, oder?
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1: Ich bin Joshua Heise. Guten Morgen. Daumen raus und mitfahren. Früher war das Trampen eine beliebte Reiseart, mittlerweile fahren aber immer weniger Menschen per Anhalter. Laut einem Zukunftsforscher passt das auch nicht mehr zum Zeitgeist. Demnach ist Sicherheit die neue Freiheit und Trampen sei ein Sicherheitsrisikofaktor. Zudem seien junge Menschen heute mobiler als früher oder würden lieber die Bahn nehmen. Wochenlange Hitze, kaum Regen. Das Wetter war in diesem Sommer für eine üppige Ernte keine Hilfe. Drohen nun leere Regale und Preisexplosionen bei bestimmten Produkten? Experten sagen, jein. Uli Reitinger berichtet.
2: Von der Agrarmarkt-Informationsgesellschaft heißt es, Engpässe gibt's nicht, der Markt wird versorgt. Aber zum Beispiel Salatgurken, Äpfel und Kartoffeln sind oder werden in diesem Jahr teurer als im Vorjahr. In den Bäckereien wirkt sich die schlechte Getreideernte nicht auf die Preise aus, schätzen die Experten. Hier sind die hohen Energiekosten eher das Problem.
1: Immer weniger Menschen in Deutschland hängen an der heimischen Strippe. Eine Umfrage des Vergleichsportals Verivox hat gezeigt, dass nur noch 61% der Befragten ein Festnetztelefon besitzen. Ein Rückgang um 10% seit dem letzten Jahr. Den meisten reicht heutzutage das Handy aus, denn durch Flatrate-Tarife zahlen sie für mobile Gespräche nicht mehr als mit dem Festnetz. Der DFB will die schweren Ausschreitungen beim Pokalderby zwischen Waldhof Mannheim und Kaiserslautern mit 85 Verletzten aufarbeiten. FCK-Fans hatten Feuerwerk in den Zuschauerbereich geschossen, danach waren Mannheimer Fans auf den Platz gestürmt. Kaiserslautern gewann am Ende 1:0 nach Verlängerung. Die weiteren Ergebnisse: Stuttgart-Rostock 4:0, Karlsruhe-Münster 2:1 und Frankfurt-St. Tönis 11:0.
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1: Ein bisschen von allem kriegen wir heute im Westen ab. Sonne, Wolken, Schauer und Gewitter bei 18 bis 22, im Bergland um die 15 Grad. In der Nacht klart der Himmel dann immer mehr auf und am Sonntag überwiegt tatsächlich mal die Sonne. Der Montag wird nach wolkigem Start ebenfalls sonnig. Ab Dienstag ziehen wieder Schauer und Gewitter auf. Es wird spätsommerlich warm.
3: Jetzt das Aktuellste aus der Antenne NRW Verkehrszentrale. Achtung, auf der A2 Hannover Richtung Dortmund zwischen Herford Ost und Herford Bad Salzuflen, da liegen Gegenstände auf der Fahrbahn. Auf der A1 Münster Richtung Dortmund zwischen Münster-Hiltrup und Ascheberg läuft im Baustellenbereich die Unfallaufnahme auf dem linken Fahrstreifen. Die Fahrbahn ist von 2 auf einen Fahrstreifen verengt. Auf der A42 Dortmund Richtung Kamp-Lindfort im Bereich Oberhausen-Neue Mitte steht ein defektes Fahrzeug. Auf der A2 Oberhausen Richtung Dortmund zwischen Dreieck Bottrop und Gladbeck-Ellinghorst stockt es. Habt ihr mehr entdeckt, dann gebt gern Bescheid per WhatsApp an die 0100 60 339 7000.
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4: Kurz nach neun ist es. Guten Morgen. Schönen Samstag euch und Grüße an den hoffentlich prall gefüllten Samstagsfrühstückstisch. Wie großzügig sind wir Deutschen im Urlaub? Ja, das zeigt eine aktuelle Trinkgeldstudie. Und ich kann schon mal so viel sagen, wir in Nordrhein-Westfalen können besonders stolz auf uns sein. Warum genau? Darüber sprechen wir in circa 10 Minuten. Bleibt mal dabei.
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0: Ray, Where's My Husband? Antenne NRW hier mit den besten Hits aller Zeiten. Schönen Samstagmorgen. Wie großzügig sind wir Deutschen wirklich? Die Antwort? Ja, schon ein bisschen. 96% der Deutschen geben laut aktueller TUI-Studie im Urlaub Trinkgeld. 96%. NRW übrigens auf Platz 3 der großzügigsten Bundesländer. Da können wir uns heute Morgen auch mal schön auf die Schulter klopfen. Aber wer bekommt eigentlich besonders häufig Trinkgeld? Klar, auf Platz 1 das Servicepersonal beim Essen, Platz 2 die Reinigungskräfte und auf Platz 3 Hotelmitarbeiter. So sieht's im Urlaub aus. Ist auch wirklich so, dass man im Urlaub gefühlt wirklich allen Trinkgeld gibt, oder? Das ist so das Feeling, die Stimmung. Und ich muss zugeben, gerade im Restaurant bin ich so ein immer Trinkgeldgeber. Ich würde sagen, ich bin ein Opfer. Essen schlecht, aber Service gut. Ich gebe mindestens 10%. Service schlecht, aber Essen gut. Ich gebe mindestens 10%. Wahrscheinlich würde ich sogar 10% geben, wenn wirklich alles schlecht ist, weil es mir sonst einfach unangenehm ist. Nicole hat mir vor einiger Zeit hier in der Show erzählt, dass sie da auf jeden Fall ein bisschen konsequenter unterwegs ist.
1: Prinzipiell finde ich, Trinkgeld gehört sich. Wenn jetzt allerdings der Service so schlecht ist, dass mir das Essen nicht schmeckt oder dass die Bedienung wirklich gnadenlos unfreundlich ist oder einfach nur so hinknallt oder jemanden ignoriert, was wir schon erlebt haben, dass wir wirklich dann eine halbe Stunde gesessen haben und auf unsere Kaffeebestellung warten mussten, gebe ich auch kein Trinkgeld. Dann bin ich sehr kniepig und finde das respektlos.
0: Ja, danke dir nochmal für deine Meinung, Nicole. Und heute Morgen würde ich gerne mal von euch wissen, wo gebt ihr denn überall Trinkgeld? Ja, also völlig egal, ob im Urlaub oder im Alltag. Wo gebt ihr denn Trinkgeld? Also Restaurant, Lieferdienst, Eisdiele, klar. Aber wo noch? Ich zum Beispiel in der Werkstatt. Ich habe aber auch eine Freundin, die zum Beispiel beim Arzt Trinkgeld gibt. Was? Wer macht denn das? Also wo gebt ihr noch Trinkgeld? Oder wo sollte man häufiger vielleicht mal Trinkgeld geben? WhatsApp gerne in die Show. 0160 339 7000. Freue mich auf eure Nachrichten. Ihr hört Antenne NRW mit den besten Hits aller Zeiten. Schönen Start in den Tag euch.

0: Dermot Kennedy in den Samstagmorgen. Kiss Me, Antenne NRW hier mit den besten Hits aller Zeiten. Lasst uns mal kurz zusammen ins Kino schauen, denn ab sofort läuft ein Film über einen Mann aus der DDR, der so gerne mal nach Sizilien reisen würde. Das ist sein großer Traum, nur darf er die DDR nicht verlassen. Spaziergang nach Syrakus, so heißt der Film mit Charlie Hübner, und Sebastian Will aus unserer Kinoredaktion hat ihn schon gesehen.
1: Paul Gombitz steht mitten im Leben. Zusammen mit seiner Frau Anne lebt er Anfang der 80er Jahre in Rostock an der Ostsee, also mitten in der DDR. Und Paul hat einen großen Traum.
2: Kennst du den Schriftsteller Johann Gottfried Säume? Der ist damals einfach losgewandert bis ans Ende von Europa. Spaziergang nach Syrakus. Ich dachte mir, das mache ich auch. Aber dann wieder zurück in meine kleine DDR. Es ist Wahnsinn.
1: Für seine Frau Anne grenzt das wirklich an Wahnsinn. Aus der DDR ausreisen ist für normale Bürger strengstens verboten. Aber Paul lässt das schöne Syrakus auf Sizilien, dieser Traum von der Freiheit, nicht mehr los. Also schmiedet er heimlich einen Plan. Er will es über die Ostsee versuchen, macht einen Segelschein und legt sich nach und nach Geld für sein großes Abenteuer zurück.
3: Was ist das? Habe ich bei dir gefunden, Paul?
4: Das sind 4000 Mark West!
2: Egal, wohin ich mit meinem Boot abdrifte, ich werde immer wiederkommen.
1: Das Besondere an dem Film ist, dass Paul nicht für immer aus der DDR fliehen will. Er will frei sein, ausreisen und wieder heimkehren können. Vor Paul liegt jedenfalls in Spaziergang nach Syrakus ein spannendes Abenteuer mit ganz viel Herz und Humor.
0: Dankeschön, Sebastian. Und euch allen, falls ihr reinschaut, viel Spaß im Kino.
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1: Ein bisschen von allem kriegen wir heute im Westen ab. Sonne, Wolken, Schauer und Gewitter bei 18 bis 22, im Bergland um die 15 Grad. In der Nacht klart der Himmel dann immer mehr auf und am Sonntag überwiegt tatsächlich mal die Sonne. Der Montag wird nach wolkigem Start ebenfalls sonnig. Ab Dienstag ziehen wieder Schauer und Gewitter auf. Es wird spätsommerlich warm.
2: Jetzt das Aktuellste aus der Antenne NRW Verkehrszentrale. Achtung, auf der A2 Hannover Richtung Dortmund zwischen Herford Ost und Herford Bad Salzuflen, da liegen Gegenstände auf der Fahrbahn. Auf der A1 Münster Richtung Dortmund zwischen Münster-Hiltrup und Ascheberg läuft im Baustellenbereich die Unfallaufnahme auf dem linken Fahrstreifen. Die Fahrbahn ist von 2 auf einen Fahrstreifen verengt. Auf der A42 Dortmund Richtung Kamp-Lindfort im Bereich Oberhausen-Neue-Mitte steht ein defektes Fahrzeug. Auf der A2 Oberhausen Richtung Dortmund zwischen Dreieck Bottrop und Gladbeck-Ellinghorst stockt es. Habt ihr mehr entdeckt, dann gebt gern Bescheid per WhatsApp an die 0100 60 339 7000.
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0: 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Gary Barlow, Open Road, Antenne NRW, hier mit den besten Hits aller Zeiten. Ich bin Marc Neugebauer, schönen guten Morgen. Kommt gut rein in den Samstag, an dem es ein bisschen Musikgeschichte für euch gibt.
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2: 22. August 1983. Neu in den Charts, Laid Back, Sunshine, Reggae.

John und Tim lernen sich Mitte der 70er kennen. Beide spielen gemeinsam in einer kleinen dänischen Band mit großen Ambitionen. Sie wollen die erste große, international erfolgreiche dänische Rockband sein. Und sie arbeiten sich langsam nach oben. Und dann haben sie tatsächlich auch einen großen Auftritt. Die britischen Rocker von The Kinks laden sie ein, in Dänemark für sie die Show zu eröffnen. Vorband von einer großen Rockband. Das könnte der große Durchbruch werden. Aber leider geht's bei dem Auftritt schief, was schief gehen kann. Es ist so schlimm, dass die Band sich davon nicht erholt und sich auflöst. Aber John und Tim wollen weiter Musik machen. Vielleicht einfach keine Rockmusik mehr, sondern etwas, was man auch zu zweit machen kann. Ein bisschen ruhiger, Synthi-lastiger und mit weniger

weniger Druck. Ihre erste Single als Laidback ist in Dänemark schon ziemlich erfolgreich. Aber die zweite wird dann direkt der internationale Durchbruch. Sunshine Reggae.

0: Danke euch fürs Einschalten. Keen bei Antenne NRW. Die besten Hits aller Zeiten für euch. Nur noch einmal schlafen, dann haben wir alle einen Runden. Das kann man so sagen, denn morgen feiert Nordrhein-Westfalen Geburtstag. NRW wird morgen 80 Jahre alt. Der 23. August 1946 ist das offizielle Gründungsdatum und gefeiert wird dieser 80. NRW-Geburtstag. An diesem Wochenende schon in der Innenstadt von Düsseldorf, unter anderem von Bürgerfest. Und gefeiert wird dann übrigens auch kommendes Wochenende, dann ja der NRW-Tag 2026 in Münster. Kommt gut rein in den Samstag mit den besten Hits aller Zeiten. James Blunt hört ihr jetzt gleich bei uns.
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1: Ich bin Joshua Heise. Jetzt gerade ist es zwar wieder kühl, trotzdem wird noch heiß über Hitzeschutz diskutiert. Städtetagspräsident Jung hat in der Neuen Osnabrücker Zeitung erneut einen besseren Hitzeschutz gefordert. Neben mehr Bäumen plädiert der SPD-Politiker auch für mehr Carsharing und Jobräder sowie Nachbesserungen beim ÖPNV. Beim Thema Sicherheit zeigte er sich offen, die Videoüberwachung auszuweiten, allerdings ohne automatisierte Gesichtserkennung. Bundesaußenminister Wadefuhl ist kurz vor dem 35. Unabhängigkeitstag der Ukraine zu einem Solidaritätsbesuch in Kiew eingetroffen. Dabei warf er Russland wahllosen Mord an Zivilisten und gezielte Zerstörung der Energieinfrastruktur vor. Juli und August seien für die ukrainische Bevölkerung die tödlichsten Monate seit mehr als 4 Jahren gewesen. Bundeskanzler Merz ist zurück aus dem Sommerurlaub und reist als erstes in die Eifel nach Hürtgenwald. Dort will er sich bei den Einsatzkräften bedanken, die den größten Waldbrand in der Geschichte Nordrhein-Westfalens bekämpft haben. Thomas Thunfeld berichtet.
2: 3 Wochen hat der Kanzler sich zurückgezogen und sich nur gelegentlich über seinen Sprecher geäußert. Reicht nicht, schimpfen Grüne und Linke und werfen ihm vor, zu wenig gegen die Folgen der Klimakrise zu tun. Und das Thema bleibt ihm auch nach dem Austausch mit den Einsatzkräften heute erhalten. Denn in der Kabinettsklausur kommende Woche will die SPD ja darüber reden, den Hitzeschutz im Grundgesetz zu verankern.
1: Immer weniger Menschen reisen per Anhalter. Ein kurioser Wettbewerb soll die Trendwende bringen. Im Zuge des Tramprennens wollen 67 Teilnehmende aus Weiden in der Oberpfalz und Lüneburg in 2er- oder 3er-Teams nach Rumänien trampen. Wer allein fährt, wird disqualifiziert. Der Wettkampf findet seit 2018 jährlich statt.
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1: Ein bisschen von allem kriegen wir heute im Westen ab. Sonne, Wolken, Schauer und Gewitter bei 18 bis 22, im Bergland um die 15 Grad. In der Nacht klart der Himmel dann immer mehr auf und am Sonntag überwiegt tatsächlich mal die Sonne. Der Montag wird nach wolkigem Start ebenfalls sonnig. Ab Dienstag ziehen wieder Schauer und Gewitter auf. Es wird spätsommerlich warm.
3: Jetzt das Aktuellste aus der Antenne NRW Verkehrszentrale. Achtung, auf der A3 Köln Richtung Frankfurt zwischen Lohmar und dem Kreuz Bonn-Siegburg. Da hat es gekracht, die Unfallstelle ist noch nicht gesichert. Auf der A52 Essen Richtung Düsseldorf im Bereich Ratingen steht ein defektes Fahrzeug. Auf der A3 Köln Richtung Frankfurt zwischen Lohmar und dem Kreuz Bonn-Siegburg kommt ihr dazu noch in 24 Minuten plus. Auf der A2 Hannover Richtung Dortmund zwischen Hamm-Üntrop und Hamm braucht ihr 9 Minuten länger. Auf der A4 Olpe Richtung Köln zwischen Engelskirchen und Overath ist stockender Verkehr. Habt ihr mehr entdeckt, dann gebt gern Bescheid per WhatsApp an die 0160 339 7000.
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4: Guten Morgen, schönen Start in den Samstag euch allen. Noch etwas mehr als eine Woche sind Sommerferien in Nordrhein-Westfalen. Das bedeutet zeitgleich, es sind auch Antenne NRW Sommerferien. Wir laden euch ein zu großartigen Ausflügen in NRW und Umgebung. Und wohin wir euch diese Woche einladen und wie ihr gewinnt, all das hört ihr in ungefähr 10 Minuten hier bei mir in der Sendung. Ich freue mich, wenn ihr dabei bleibt.
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0: Sixpence None the Richer bei Antenne NRW. Die besten Hits aller Zeiten. Euch allen einen schönen Start in den Samstag.
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0: Guten Morgen mit Diana Ross bei Antenne NRW. Die besten Hits aller Zeiten für euch. Schön, dass ihr dabei seid.
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0: Ja, langweilig wird dieses Wochenende in Nordrhein-Westfalen nicht. Einiges ist los, ein bisschen was habe ich euch rausgesucht. In Bonn zum Beispiel, da läuft noch bis morgen das Weinfest auf dem Münsterplatz. Oh, das wäre was für mich. Dann Grüße nach Bochum, da läuft seit gestern das Zeltfestival Ruhr. 17 Tage lang gibt es da wechselndes Kulturprogramm, auch jede Menge Konzerte. Heute zum Beispiel wird Michael Schulte da sein. In Duisburg ist an diesem Wochenende Hafenfest angesagt. Ruhrorter Hafenfest, dazu unter anderem Kirmes, Live-Musik und Fischmarkt. In Düsseldorf, ja, wird's lecker, da könnt ihr euch ordentlich den Bauch vollschlagen, denn da findet noch bis morgen das Gourmet-Festival auf der Kö statt, Europas größtes kulinarisches Straßenfestival. Und wenn wir schon beim Futtern sind, in Wuppertal läuft ebenfalls noch bis morgen das Street Food and Music Festival auf dem Laurentiusplatz. Ganz egal, was ihr macht, euch allen ein großartiges Wochenende, lasst's euch gut gehen.
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1: Ein bisschen von allem kriegen wir heute im Westen ab. Sonne, Wolken, Schauer und Gewitter bei 18 bis 22, im Bergland um die 15 Grad. In der Nacht klart der Himmel dann immer mehr auf und am Sonntag überwiegt tatsächlich mal die Sonne. Der Montag wird nach wolkigem Start ebenfalls sonnig. Ab Dienstag ziehen wieder Schauer und Gewitter auf. Es wird spätsommerlich warm.
2: Jetzt das Aktuellste aus der Antenne NRW Verkehrszentrale. Achtung, auf der A3 Köln Richtung Frankfurt zwischen Lohmar und dem Kreuz Bonn-Siegburg. Da hat es gekracht, die Unfallstelle ist noch nicht gesichert. Auf der A52 Essen Richtung Düsseldorf im Bereich Ratingen steht ein defektes Fahrzeug. Auf der A3 Köln Richtung Frankfurt zwischen Lohmar und dem Kreuz Bonn-Siegburg kommt ihr dazu noch in 24 Minuten plus. Auf der A2 Hannover Richtung Dortmund zwischen Hamm-Üntrop und Hamm braucht ihr 9 Minuten länger. Auf der A4 Olpe Richtung Köln zwischen Engelskirchen und Overath ist stockender Verkehr. Habt ihr mehr entdeckt, dann gebt gern Bescheid per WhatsApp an die 0160 339 7000.
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0: 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Wenn ihr Queen hört, dann hört ihr Antenne NRW. Heaven for Everyone. Die besten Hits aller Zeiten für euch. Schönen Start ins Wochenende.
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0: Hier an dieser Stelle wird jede Woche diskutiert. Es sind meine letzten Tage vor dem Urlaub. Ab Montag bin ich 3 Wochen weg. Da könnt ihr euch mal ein bisschen erholen von mir und passend dazu heute Morgen an euch die Frage, ist es okay, wenn ich dann während meines Urlaubs wirklich komplett abschalte? Soll heißen, ist es okay, wenn man im Urlaub nicht auf Nachrichten von Kollegen und Kolleginnen reagiert? So, Mike hat sich dazu schon in die Show gemeldet.
2: Ja. Wenn wir von Arbeitskollegen sprechen, reden wir von Kollegen im Sinne von Kumpels. Gute Kollegen, gute Kumpels, die können mich immer erreichen.
0: Ja gut, das ist klar. Ich rede aber tatsächlich von Arbeitskollegen und Arbeitskolleginnen. Ist es okay, auf Nachrichten und E-Mails während des Urlaubs nicht zu reagieren, wenn es um die Arbeit geht? Kerstin hat sich dazu auch reingemeldet.
3: Das ist eine total schwierige Frage. Ich habe das eine ganze Zeit lang gemacht. Heute sehe ich das anders. Also je nach Branche würde ich sagen, es ist vollkommen okay, weil ganz ehrlich, wir haben keine OP am offenen Herzen.
0: So.
3: Insofern, die Welt kommt auch mal kurz ohne mich klar. Urlaub ist Urlaub.
0: Das sagt Kerstin. Danke dir. So, was sagt denn der Rest von euch? Ist es okay, während des Urlaubs nicht auf Nachrichten und E-Mails von Arbeitskollegen und Kolleginnen und vor allem auch nicht auf die Nachrichten vom Chef zu reagieren? Eure Meinung gerne direkt in die Show heute Morgen. Und übrigens, für euch bin ich jederzeit erreichbar. Also ich glaube, das versteht sich von selbst. Also deswegen folgt mir gerne mal bei Instagram, Marc am Morgen.

0: schönes Wochenende euch. Antenne NRW hier. Wir spielen euch die besten Hits aller Zeiten. Ja, nur noch heute und dann seid ihr mich erstmal los. Dann bin ich 3 Wochen im Urlaub und die Wahrscheinlichkeit, dass ich auf Kreta auf viele andere Deutsche treffe, ist sehr hoch. Gut, das ist keine Überraschung, aber Griechenland tatsächlich nur auf Platz 6. Gibt nämlich eine Auswertung des Statistischen Bundesamtes, wo man im EU-Ausland besonders viele Deutsche trifft. Und ja, was glaubt ihr, welches Land ist da auf Platz 1 gelandet? Also, hättet ihr mich gefragt, hätte ich Spanien gesagt. Ja, gerade durch Malle und so, aber nö. Platz 5, Italien. Platz 4, Luxemburg. Platz 3, Niederlande. Platz 2, Kroatien. Und Platz 1, na, was glaubt ihr? Es ist Österreich. Ja, da trifft man also die meisten Deutschen im Urlaub. Aber, ich sag mal so, solange man niemanden trifft, den man kennt, geht's ja. Oder ist euch das schon mal passiert?
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1: Ich bin Joshua Heise. 2 Tage ist der Brand im Hürtgenwald nun gelöscht. Jetzt kommt der Bundeskanzler. Friedrich Merz ist aus dem Urlaub zurück und will sich in der Eifel bei den Helfern bedanken. Dabei will er sich auch über den Einsatzverlauf und die Lage vor Ort informieren. Für seine lange Abwesenheit war er von der Opposition scharf verurteilt worden. Stichwort Hitzetote, Rheinwasser und eben Waldbrände. Mehrere EU-Finanzminister, darunter auch Finanzminister Klingbeil, fordern ein europäisches Rahmenwerk, um Übergewinne, etwa von Ölkonzernen, zu besteuern. Wir erleben einen der größten Versorgungsschocks seit Jahrzehnten, heißt es in einem Brief, der dem Spiegel vorliegt. Hintergrund sind die hohen Energiepreise infolge des Iran-Kriegs. Die Union ist bislang gegen eine Übergewinnsteuer. Festnetz ist out. Das zeigt eine Umfrage des Vergleichsportals Verivox. Demnach nutzen nur noch 61% der Befragten in Deutschland ein klassisches Telefon. Das sind 10% weniger als noch im letzten Jahr. Annabel Giesbert berichtet.
2: Viele Menschen kommen heute allein mit dem Handy aus. Verivox nennt dafür mehrere Gründe. Handytarife bieten Flatrates und viel Datenvolumen. Außerdem sei das Handynetz besser geworden. Ein Festnetzanschluss kostet oft extra und bietet keine zusätzlichen Funktionen. Selbst wenn er im Tarif enthalten ist, bleibt das klassische Telefon bei vielen oft monatelang ungenutzt liegen.
1: Im Filibit-Gebirge in Kroatien ist ein Kleinflugzeug mit deutschem Kennzeichen abgestürzt. Wie die örtlichen Behörden mitteilten, riss der Kontakt mit dem Zweisitzer am Freitagnachmittag gegen kurz nach 16 Uhr ab. Zivilschutz, Feuerwehren und Bergrettung konnten nur noch das Wrack und die Leichen der beiden Passagiere bergen. Ob es sich bei den Toten um deutsche Staatsbürger handelt, ist noch unklar.
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1: Ein bisschen von allem kriegen wir heute im Westen ab. Sonne, Wolken, Schauer und Gewitter bei 18 bis 22, im Bergland um die 15 Grad. In der Nacht klart der Himmel dann immer mehr auf und am Sonntag überwiegt tatsächlich mal die Sonne. Der Montag wird nach wolkigem Start ebenfalls sonnig. Ab Dienstag ziehen wieder Schauer und Gewitter auf. Es wird spätsommerlich warm.
3: Jetzt das Aktuellste aus der Antenne NRW Verkehrszentrale. Auf der A2 Hannover Richtung Dortmund zwischen Beckum und Hamm braucht ihr im Stau mindestens 35 Minuten länger. Auf der A44 Kassel Richtung Dortmund zwischen Kreuz Werl und Kreuz Dortmund Unna kommen nochmal mindestens 12 Minuten plus dazu. Auf der A3 Köln Richtung Oberhausen zwischen Duisburg-Wedau und Oberhausen-Lierich dauert es rund 9 Minuten länger. Auf dem A4 Kölner Ring Köln Richtung Herlen-Aachen zwischen Kreuz Köln-Gremberg und Kreuz Köln-Süd habt ihr stockenden Verkehr. Habt ihr mehr entdeckt, dann gebt gern Bescheid per WhatsApp an die 0160 339 7000.
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5: Guten Morgen, habt ein schönes Wochenende. Über 17.000 Kilometer nach Thailand. Ja, die könnte man fliegen, nicht so Philipp aus Niederzier im Kreis Düren, denn der kommt da auf gut Glück hin, so sage ich es mal. Er trampt diese über 17.000 Kilometer nach Thailand. Warum genau und wie die ersten Tage waren? So, das hört ihr von ihm höchstpersönlich in circa 10 Minuten bei mir in der Sendung.
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0: Mit Kamratsch geht's rein in den Samstag. Ihr hört Antenne NRW. Wir haben die besten Hits aller Zeiten für euch. Von NRW aus nach Thailand trampen, um dann irgendwann dort die Verlobte zu heiraten. Das ist das Ziel von Philipp aus Niederzieher im Kreis Düren. Über 17.000 Kilometer stehen an. Aktuell ist er in der Türkei und jetzt bei mir in der Show. Guten Morgen.
1: Hi, grüß dich.
0: Hey, hallo zusammen. Du bist schon eine Woche lang oder über eine Woche jetzt unterwegs. Erstmal, wie geht's dir?
1: Eigentlich geht's mir gut. Ich hatte gestern ein kleines mentales Breakdown. Kurz, weil ich den ganzen Tag nicht mitgenommen wurde an der Autobahn. Stand, aber dann habe ich gestern einen guten Ride erwischt und mir geht's super.
0: Und jetzt müssen wir mal aufklären. Das Ziel ist die Hochzeit. Was ist los? Warum nimmst du das auf dich?
1: Meine Verlobte kommt aus Thailand und wir heiraten eben Ende Oktober in Thailand. Warum nehme ich das auf mich? Also ich würde sagen aus der Erfahrung, weil jeden Morgen aufzuwachen, nicht zu wissen, wo ich lande am Ende des Tages. Jeden Tag treffe ich neue Leute, höre neue Stories. Deshalb mache ich das, glaube ich, eigentlich der überwiegende Grund.
0: Und fliegen wäre zu einfach gewesen, ne?
1: Fliegen kann jeder.
0: Also, jetzt sag mal, wie ist genau. Das Abenteuer bis jetzt?
1: Erschreckend gut, dass man doch feststellt, wie hilfsbereit die ganzen Menschen sind, egal in welchem Land, ob in Deutschland, in Slowenien, in Kroatien, egal wo. Ich wurde immer mitgenommen und ja, das ist schon faszinierend.
0: Wie machst du das finanziell auf deiner Reise? Bist du ja doch ein bisschen unterwegs?
1: Ich probiere natürlich Low Budget zu leben, also mit kleinem Tagesbudget. Wenn es mal sein muss, wie zum Beispiel vor 2 Tagen, da waren meine beiden Handys leer und meine Powerbanks, da blieb mir nichts anderes übrig, außer in ein Hotel zu gehen. Aber soweit es geht, probiere ich im Zelt zu schlafen, an den Raststätten oder da, wo ich gerade bin und ja, auf mein Geld zu achten.
0: Und alles durchs Trampen, ist da manchmal auch ein mulmiges Gefühl dabei?
1: Bis jetzt nicht. Ich steige auch nicht bei jedem ein. Es gab 2 Leute, wo ich nicht eingestiegen bin. Die haben mir einfach das Gefühl gegeben, ja, da will ich nicht mitfahren und ja, dann steige ich nicht ein. Aber sonst, nee.
0: Wir sind sehr gespannt, genau. Was du noch alles erlebst auf deinem Weg. Ja, Philipp aus Niederzieher im Kreis Düren trampt über 17.000 Kilometer nach Thailand für seine Hochzeit, weil alles andere einfach viel zu einfach und zu langweilig wäre. So fasse ich das einfach mal zusammen. Hab eine tolle Zeit. Genau. Bitte pass auf dich auf, ja?
1: Super, vielen Dank. Bis dann.
0: Ja, was sagt ihr zu dieser Geschichte? Ja, würdet ihr euch das trauen? Meldet euch gerne mal rein in die Show heute Morgen via WhatsApp 0160 339 7000. Und alles verfolgen könnt ihr übrigens auch auf Philipps Insta-Account Philly. Und wenn ihr den direkten Link dahin wollt, einfach auch eine WhatsApp schicken. Lass ich euch zukommen. Die besten Hits aller Zeiten hier bei Antenne NRW. Schön, dass ihr dabei seid.

0: Laurel und Habit bei Antenne NRW, die besten Hits aller Zeiten für euch. Ich versau euch ja nur ungern das Wochenende, aber das solltet ihr schon wissen. Seit gestern ist die Bahnstrecke zwischen Düsseldorf und Köln jetzt für 2 Wochen gesperrt. Heißt, stellt euch da auf Umleitungen und Ersatzbusse ein. Es wird Arbeiten an Gleisen, Weichen und Brücken geben. Deswegen werden Fernregionalzüge und auch S-Bahnen umgeleitet. Das Ganze seit gestern Abend und läuft jetzt bis 4. September. Strecke, die Bahnstrecke zwischen Düsseldorf und Köln für 2 Wochen gesperrt. Alles, was ihr dazu wissen müsst, auch welche Züge betroffen sind, ja, haben wir euch auf antenne.nrw zusammengefasst. Schaut da einfach mal vorbei.
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1: Ein bisschen von allem kriegen wir heute im Westen ab. Sonne, Wolken, Schauer und Gewitter bei 18 bis 22, im Bergland um die 15 Grad. In der Nacht klart der Himmel dann immer mehr auf und am Sonntag überwiegt tatsächlich mal die Sonne. Der Montag wird nach wolkigem Start ebenfalls sonnig. Ab Dienstag ziehen wieder Schauer und Gewitter auf. Es wird spätsommerlich warm.
2: Jetzt das Aktuellste aus der Antenne NRW Verkehrszentrale. Auf der A2 Hannover Richtung Dortmund zwischen Beckum und Hamm braucht ihr im Stau mindestens 35 Minuten länger. Auf der A44 Kassel Richtung Dortmund zwischen Kreuz Werl und Kreuz Dortmund Unna kommen nochmal mindestens 12 Minuten plus dazu. Auf der A3 Köln Richtung Oberhausen zwischen Duisburg-Wedau und Oberhausen-Lierich dauert es rund 9 Minuten länger. Auf dem A4 Kölner Ring, Köln Richtung Herlen-Aachen, zwischen Kreuz Köln-Gremberg und Kreuz Köln-Süd habt ihr stockenden Verkehr. Habt ihr mehr entdeckt, dann gebt gern Bescheid per WhatsApp an die 0160 339 7000.
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0: Michael Jackson bei Antenne NRW, die besten Hits aller Zeiten für euch. Ich bin Marc Neugebauer, schönen guten Morgen. Gleich noch mehr Hits, unter anderem von Roxette. Und davor hört ihr noch Gracie Abrams bei uns.
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0: Meine Zahl der Woche ist in dieser Woche die 80, denn morgen feiert NRW den 80. Geburtstag. Ja, unser schönes Bundesland gibt es seit dem 23. August 1946. Das ist das offizielle Gründungsdatum und gefeiert wird dieser Geburtstag ordentlich. An diesem Wochenende zum Beispiel schon in der Innenstadt von Düsseldorf, unter anderem mit Bürgerfest. Und kommendes Wochenende wird dann auch nochmal ordentlich der 80. gefeiert. Dann findet nämlich der Nordrhein-Westfalen-Tag 2026 in Münster statt und auch da... Ja, ist ordentlich was geboten. Es gibt 10 Bühnen, 11 Themenmeilen in der Innenstadt. Der ÖPNV wird kommendes Wochenende in Münster kostenlos sein und Sonntag gibt es dann auch einen verkaufsoffenen Sonntag. Also, da wird auch ordentlich was los sein und deswegen die 80 zum 80. Geburtstag Nordrhein-Westfalens in dieser Woche. Meine Zahl der Woche.
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0: Roxette, Sleeping in My Car. Ihr hört Antenne NRW, das sind die besten Hits aller Zeiten für euch. Schönen Samstag. Na, das wäre doch wirklich mal ein außergewöhnliches Urlaubsmitbringsel. Ich meine, es werden ja immer wieder Dinge am Strand angespült. Ich würde aber mal behaupten, das gab's noch nicht so oft, wenn überhaupt. Eine Touristin hat an einem Strand in Italien im Adria-Urlaub eine Urne gefunden. Ja, ihr habt richtig gehört, eine Urne hat sie gefunden. Die hat sie dann mal direkt an der Strandbar abgegeben und Gott sei Dank wurde das Teil dann nicht als Cocktailshaker missbraucht, denn da war tatsächlich noch Asche eines Verstorbenen drin. Am Ende landete diese Urne erstmal beim Bürgermeister und jetzt ist natürlich die Frage, wie kam diese Urne an diesen italienischen Strand? Ja, entweder durch eine Seebestattung und sie wurde durch die Strömung eben wieder angespült oder sie wurde vielleicht absichtlich am Strand liegen gelassen. Man weiß es noch nicht. Schauen wir mal. Wobei, so letzter Wille Strandurlaub wäre schon irgendwie auch eine schöne Geschichte, oder?
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1: Ich bin Joshua Heise. Justizministerin Hubich will die Regel nur Ja heißt Ja im Sexualstrafrecht für alle Altersgruppen einführen. Bisher gilt Nein heißt Nein. Das schütze die sexuelle Selbstbestimmung aber nicht optimal, sagte die SPD-Politikerin der Rheinischen Post. Für Jugendliche kommt die Neuregelung wegen einer EU-Richtlinie auf jeden Fall. Deshalb sollte man nicht auf halbem Wege stehen bleiben, so Hubich. Es ist der erste öffentliche Termin von Kanzler Merz nach seinem Sommerurlaub. 2 Tage nach der vollständigen Löschung des verheerenden Waldbrands in der Eifel besucht er Hürtgenwald, um den Helfern zu danken und um sich über den Einsatzverlauf sowie die Lage vor Ort zu informieren. Uli Reitinger berichtet.
2: Eine Woche lang kämpften die Einsatzkräfte gegen den größten Waldbrand, den es je gegeben hat in NRW. Politisch wird Merz das Thema noch weiter beschäftigen, denn sein Koalitionspartner, die SPD, will das Grundgesetz ändern, damit der Bund mehr Macht bekommt im Kampf gegen Hitze und Dürre. Merz' Partei, die CDU, ist dagegen.
1: Die Mieten steigen immer weiter und die Bundesregierung tut nichts. So der Vorwurf von Linken-Chefin Schwertner. Im Redaktionsnetzwerk Deutschland kritisierte sie, dass jetzt auch noch beim Wohngeld gespart werde, könnte einige Menschen in die Wohnungslosigkeit treiben. Stattdessen plädiert sie für Entlastungen der Mehrheit, eine Enteignung der großen Mietkonzerne und eine Vermögenssteuer. Die Linke sorgt mit einem Wahlplakat in Mecklenburg-Vorpommern für Aufsehen. Es zeigt Kanzler Merz mit einem Fischbrötchen und sagt, der Fisch stinkt vom Kopf. Linken-Landeschef Herbst sagte T-Online, wer den Menschen im Wahlkampf Fischbrötchen verspreche und danach die Rechnung für Kürzungen präsentiere, verdiene eine klare Antwort. Die CDU in Mecklenburg-Vorpommern wirbt im Wahlkampf mit Fischbrötchen-Plakaten, laut SPD allerdings mit einer nicht regionalen Sorte.
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1: 50 Shades of Grey heißt es heute am NRW-Himmel. Bei mal mehr, mal weniger Wolken überziehen uns immer wieder Schauer und Gewitter bei Temperaturen zwischen 17 und 21, im höheren Bergland 15 Grad. In der Nacht klart der Himmel aber auf und es wird frisch mit 10 bis 7 Grad. Morgen gibt's neben unterschiedlich dicken Quellwolken auch mal Sonne und am Montag wird's wieder schöner. Dann gehen auch die Temperaturen wieder hoch.
3: Jetzt das Aktuellste aus der Antenne NRW Verkehrszentrale. Achtung, auf der A2, A3 Dortmund-Oberhausen. Zwischen Oberhausen-Königshardt und Oberhausen-Holten sind in beiden Richtungen Personen auf der Fahrbahn. Auf der A2 Hannover Richtung Dortmund zwischen Beckum und Bönen steht ihr im Stau, plant gut 32 Minuten mehr ein. Auf der A44 Kassel Richtung Dortmund zwischen dem Kreuz Werl und dem Kreuz Dortmund-Unna habt ihr stockenden Verkehr, ihr braucht mindestens 11 Minuten länger. Auf der A1 Münster Richtung Dortmund zwischen Hambockum-Werne und dem Kamener Kreuz wird's zäh, etwa 7 Minuten plus. Habt ihr mehr entdeckt, dann gebt gern Bescheid per WhatsApp an die 0160 339 7000.
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5: Ach, herrlich, die beste Zeit der Woche, oder? Der Samstagmittag kurz nach 12, wenn ihr alles richtig gemacht habt, genießt ihr ein Stückchen Kuchen gerade. Das ganze Wochenende steht noch vor euch. Falls ihr noch keine Pläne habt fürs Wochenende, gar kein Problem. Ich habe eine Handvoll Pläne für euch, die Highlights aus NRW. Einfach dranbleiben, kriegt ihr gleich von mir um die Ohren vorher 3 Hits am Stück. Mit dabei Taylor Swift, Ronan Keating und jetzt Pat Benatar. Ich bin Josephine Petzold, wunderschönen Samstag.

Das schön zum Runterfahren. Ja, Ronan Keating mit When You Say Nothing at All bei Antenne NRW. Schönen Samstagmittag. Ich habe die Wochenend-Highlights für euch, damit ihr auch am Wochenende schön was in NRW erleben könnt. Ja, ab nach Duisburg, da ist nämlich bis Montag Ruhrorter Hafenfest inklusive riesigem Höhenfeuerwerk Ruhrort in Flammen. Bunt, kreativ und voller Fantasy ist eher euer Ding. Ja, kein Problem. Dann packt die Rüstung oder das Zauberoutfit ein und fahrt zum Anotopia Festival nach Lüdinghausen. Und am Sonntag machen wir den Sack zu und zwar in Bochum am Kemnader See beim Zeltfestival Ruhr, wenn unter anderem Giovanni Zarella für beste Urlaubsstimmung sorgt. Was er auch tut, schmeißt die Sorgen über Bord und genießt das freie Wochenende. Wir wünschen euch dabei ganz, ganz viel Spaß. 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
2: 50 Shades of Grey heißt es heute am NRW-Himmel. Bei mal mehr, mal weniger Wolken überziehen uns immer wieder Schauer und Gewitter bei Temperaturen zwischen 17 und 21, im höheren Bergland 15 Grad. In der Nacht klart der Himmel aber auf und es wird frisch mit 10 bis 7 Grad. Morgen gibt's neben unterschiedlich dicken Quellwolken auch mal Sonne und am Montag wird's wieder schöner. Dann gehen auch die Temperaturen wieder hoch.
3: Jetzt das Aktuellste aus der Antenne NRW Verkehrszentrale. Achtung, auf der A2, A3 Dortmund-Oberhausen. Zwischen Oberhausen-Königshardt und Oberhausen-Holten sind in beiden Richtungen Personen auf der Fahrbahn. Auf der A2 Hannover Richtung Dortmund zwischen Beckum und Bönen steht ihr im Stau, plant gut 32 Minuten mehr ein. Auf der A44 Kassel Richtung Dortmund zwischen dem Kreuz Werl und dem Kreuz Dortmund-Unna habt ihr stockenden Verkehr, ihr braucht mindestens 11 Minuten länger. Auf der A1 Münster Richtung Dortmund zwischen Hambockum-Werne und dem Kamener Kreuz wird's zäh, etwa 7 Minuten plus. Habt ihr mehr entdeckt, dann gebt gern Bescheid per WhatsApp an die 0160 339 7000.
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0: Definitiv eines meiner liebsten Lieder aller Zeiten. Police mit Message in a Bottle. Hier ist Antenne NRW. Schönen Samstag. Wisst ihr, was mal so richtig schön wäre? 6 Wochen am Stück frei haben, oder? Schülerin oder Schüler müsste man sein. Lang aufbleiben, aber auch ausschlafen, Freunde treffen, in den Urlaub fahren und vor allem jemand anderes zahlt dafür. Herrlich! Aber wie sehen eigentlich die Sommerferien in anderen Ländern aus?
1: Ein paar Wochen einfach nur chillen, nicht in Japan. Da bekommen die Schülerinnen und Schüler nämlich Hausaufgaben über die Ferien auf. Zum Beispiel ein Lesetagebuch führen oder Naturbeobachtungen.
2: Bei uns ist Hochsommer, in Chile frieren die Kinder aber. Da sind die Sommerferien nämlich im Dezember und Januar. Im Juli sind in Chile stattdessen die Winterferien. Das liegt daran, dass die Jahreszeiten auf der Südhalbkugel genau andersherum liegen.
1: Vom August-Effekt spricht man in Frankreich. Da haben nämlich nicht nur die Schüler frei, sondern auch viele Einheimische machen Urlaub. Geschäfte, Restaurants und Betriebe haben zu und deshalb wirken manche Orte wie ausgestorben.
2: Wer denkt, dass 6 Wochen Sommerferien lang sind? In Italien haben die Schülerinnen und Schüler sogar 3 Monate frei. Genauso wie in Portugal oder auch Griechenland. Dafür gibt's während des Schuljahres kaum oder gar keine Ferien.
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1: Ich bin Joshua Heise. Die Leihmutterschaftsaffäre um Ex-Unionsfraktionsvize Spahn birgt weitere Nachwehen. Justizministerin Hubig will es besonders lesbischen Paaren einfacher machen, von Geburt an beide als Mutter eintragen zu lassen. Bislang gilt das nur für die gebärende Frau. Das lasse sich regeln, ohne an den Grundfesten des Abstammungsrechts zu rütteln, sagte die SPD-Politikerin der Rheinischen Post. Leihmutterschaften, die die Union konsequent ablehnt, will sie erstmal auf Eis legen. Wochenlange Hitze, kaum Regen. Das Wetter war in diesem Sommer für eine üppige Ernte keine Hilfe. Drohen nun leere Regale und Preisexplosionen bei bestimmten Produkten? Experten sagen, jein. Uli Reitinger berichtet.
2: Von der Agrarmarkt-Informationsgesellschaft heißt es, Engpässe gibt's nicht, der Markt wird versorgt. Aber zum Beispiel Salatgurken, Äpfel und Kartoffeln sind oder werden in diesem Jahr teurer als im Vorjahr. In den Bäckereien wirkt sich die schlechte Getreideernte nicht auf die Preise aus, schätzen die Experten. Hier sind die hohen Energiekosten eher das Problem.
1: Feuer und Wasser bedrohen aktuell die Menschen in Spanien. Wegen eines Waldbrands nahe der Gemeinde Gatova in der Region Valencia mussten 1000 Menschen evakuiert werden. Für Leute ohne Auto wurden Busse bereitgestellt. Weiter nördlich in Katalonien fiel am frühen Morgen so viel Regen, dass viele Straßen unter Wasser standen. Auch hier wurden hunderte Menschen evakuiert. Immer weniger Menschen reisen per Anhalter. Ein kurioser Wettbewerb soll die Trendwende bringen. Im Zuge des Tramprennens wollen 67 Teilnehmende aus Weiden in der Oberpfalz und Lüneburg in Zweier- oder Dreierteams nach Rumänien trampen. Wer allein fährt, wird disqualifiziert. Der Wettkampf findet seit 2018 jährlich statt.
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1: 50 Shades of Grey heißt es heute am NRW-Himmel. Bei mal mehr, mal weniger Wolken überziehen uns immer wieder Schauer und Gewitter bei Temperaturen zwischen 17 und 21, im höheren Bergland 15 Grad. In der Nacht klart der Himmel aber auf und es wird frisch mit 10 bis 7 Grad. Morgen gibt's neben unterschiedlich dicken Quellwolken auch mal Sonne und am Montag wird's wieder schöner. Dann gehen auch die Temperaturen wieder hoch.
3: Jetzt das Aktuellste aus der Antenne NRW Verkehrszentrale. Vorsicht auf der A43 Münster-Recklinghausen zwischen Kreuzmal Nord und Recklinghausen-Herten in beiden Richtungen. Da sind Personen auf der Fahrbahn. Auf der A3 Köln Richtung Oberhausen zwischen Köln-Mülheim und Kreuz-Leverkusen hat es gekracht. Die Unfallstelle ist noch nicht gesichert. Dazu laufen Bergungsarbeiten, bildet bitte eine Gasse. Auf der A3 Köln Richtung Oberhausen zwischen Köln-Mülheim und Kreuz-Leverkusen braucht ihr im Stau mindestens 55 Minuten länger. Auf der A2 Hannover Richtung Dortmund zwischen Beckum und Hamm plant etwa 42 Minuten mehr ein. Auf der A44 Kassel Richtung Dortmund zwischen Kreuz-Werl und Kreuz-Dortmund-Unna dauert es ungefähr 18 Minuten länger. Habt ihr mehr entdeckt, dann gebt gern Bescheid per WhatsApp an die 0160 339 7000.
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5: Woche 5 der Sommerferien neigt sich langsam dem Ende. Ja, wir haben Samstag Mittag kurz nach 1. Schön, dass wir den zusammen verbringen. So langsam trudeln die Nachbarn oder auch ihr selbst zurück aus dem Urlaub. Habt vielleicht was Schönes mitgebracht, einen neuen schönen Magnet für den Kühlschrank oder ein edler Tropfen aus dem Lande. Manch einer ist aber der Meinung, er muss sich einen Vierbeiner mitbringen. Das ist aber vielleicht gar keine so gute Idee, sagt zumindest eine Tierärztin, mit der wir gleich sprechen. Und zwar nach 3 Hits. Ihr hört jetzt Kamrat, Donna Summer und zunächst erstmal die Backstreet Boys. Ich bin Josephine Petzold, einen wunderschönen Samstag.

0: Schönen Samstag mit Antenne NRW. Ich wette, das Folgende, das ist uns allen schon mal so gegangen. Ja, so süße Katzen, die im Griechenland-Urlaub vorm Hotel auf eine Kleinigkeit vom All-Inclusive-Buffet warten. Oder herrenlose Welpen am Straßenrand in der Türkei. Vielen von uns kam da auf jeden Fall schon mal der Gedanke, oh, den oder die nehme ich einfach mit nach Hause. Ja, vom Urlaubssouvenir auf vier Beinen rät Dr. Nina Gerhard-Metzger vom Tierärztlichen Bezirksverband allerdings dringend ab.
1: Ein Hund oder eine Katze aus dem Ausland braucht einen gültigen Tollwutschutz und einen Impfpass, einen Transponder, einen Chip, um ihn überhaupt über die Grenze zu bekommen. Und unsere Grenzkontrollen sind natürlich nicht so scharf, dass dieses Auto angehalten wird. Das heißt, es gibt Unmengen an illegal importierten Tieren. Und dadurch haben wir in den letzten Jahren eine Zunahme an Krankheiten, die hier quasi schon ausgestorben waren. Also was ich ganz schlimm finde, ist die Tollwutgefahr, weil das ist einfach tödlich für den Menschen. Das ist unverantwortlich.
0: Ja, jedes Urlaubsland hat auch andere Regeln, welche Dokumente und Impfungen das Tier jetzt bräuchte. Sonst ist das Mitbringen illegal.
1: Wenn wir das mitkriegen, das Tier ist ohne Impfpass und ohne Chip hier rübergekommen, müssen wir das Veterinäramt informieren. Da spielt auch Datenschutz keine Rolle mehr. Die kriegen eine Anzeige, müssen wir machen. Dann können wir auch uns nicht gegen wehren, auch wenn der Besitzer noch so nett ist und sagt, er wusste das nicht.
0: Ja, und dass sich in ein Tier verlieben, das kann auch im eigenen Land passieren.
1: Die Tierheime platzen aus allen Nähten, weil sich leider sehr viele Besitzer in Deutschland Tiere in der Corona-Zeit angeschafft haben und jetzt merken, sie können das einfach sich nicht leisten. Das Tier ist vielleicht krank geworden, sie können die Tierarztkosten nicht bezahlen. Das heißt, ich würde überhaupt keins aus dem Ausland holen, sondern würde ins Tierheim gehen und mir da ein Tier holen.
0: Also vielleicht einfach mal das Tier Heim im eigenen Ort, in der eigenen Stadt besuchen. Ja, da verliebt ihr euch 100% genauso wie in die Straßenkatze oder den Straßenhund im Ausland.
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1: 50 Shades of Grey heißt es heute am NRW-Himmel. Bei mal mehr, mal weniger Wolken überziehen uns immer wieder Schauer und Gewitter bei Temperaturen zwischen 17 und 21, im höheren Bergland 15 Grad. In der Nacht klart der Himmel aber auf und es wird frisch mit 10 bis 7 Grad. Morgen gibt's neben unterschiedlich dicken Quellwolken auch mal Sonne und am Montag wird's wieder schöner. Dann gehen auch die Temperaturen wieder hoch.
2: Jetzt das Aktuellste aus der Antenne NRW Verkehrszentrale. Vorsicht auf der A43 Münster-Recklinghausen zwischen Kreuzmal Nord und Recklinghausen-Herten in beiden Richtungen. Da sind Personen auf der Fahrbahn. Auf der A3 Köln Richtung Oberhausen zwischen Köln-Mülheim und Kreuz-Leverkusen hat es gekracht. Die Unfallstelle ist noch nicht gesichert. Dazu laufen Bergungsarbeiten, bildet bitte eine Gasse. Auf der A3 Köln Richtung Oberhausen zwischen Köln-Mülheim und Kreuz-Leverkusen braucht ihr im Stau mindestens 55 Minuten länger. Auf der A2 Hannover Richtung Dortmund zwischen Beckum und Hamm plant etwa 42 Minuten mehr ein. Auf der A44 Kassel Richtung Dortmund zwischen Kreuz-Werl und Kreuz-Dortmund-Unna dauert es ungefähr 18 Minuten länger. Habt ihr mehr entdeckt, dann gebt gern Bescheid per WhatsApp an die 0160 339 7000.
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0: Roxette bei Antenne NRW.
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1: Ich bin Fabian Schaffer. Es ist der erste öffentliche Termin von Kanzler Merz nach seinem Sommerurlaub. 2 Tage nach der vollständigen Löschung des verheerenden Waldbrands in der Eifel besucht er Hürtgenwald, um den Helfern zu danken und um sich über den Einsatzverlauf sowie die Lage vor Ort zu informieren. Uli Reitinger berichtet.
2: Eine Woche lang kämpften die Einsatzkräfte gegen den größten Waldbrand, den es je gegeben hat in NRW. Politisch wird Merz das Thema noch weiter beschäftigen, denn sein Koalitionspartner, die SPD, will das Grundgesetz ändern, damit der Bund mehr Macht bekommt im Kampf gegen Hitze und Dürre. Merz' Partei, die CDU, ist dagegen.
1: Mehrere EU-Finanzminister, darunter auch Finanzminister Klingbeil, fordern ein europäisches Rahmenwerk, um Übergewinne etwa von Ölkonzernen zu besteuern. Wir erleben einen der größten Versorgungsschocks seit Jahrzehnten, heißt es in einem Brief, der dem Spiegel vorliegt. Hintergrund sind die hohen Energiepreise infolge des Iran-Kriegs. Die Union ist bislang gegen eine Übergewinnsteuer. Bei einem Schwertangriff an einer Schule in Schweden ist eine Schülerin getötet worden. 2 weitere Jugendliche wurden schwer verletzt und mussten notoperiert werden. Ihr Zustand ist aber stabil, berichten schwedische Medien. Ein weiterer Teenager hat das Krankenhaus inzwischen verlassen. Der mutmaßliche Täter, ein ehemaliger Schüler, ist festgenommen worden. Zum Motiv ist noch nichts bekannt. Die Gottesanbeterin breitet sich in Deutschland immer weiter aus. Seit Anfang Juli gibt es mehr als 15.000 Sichtungsmeldungen bei einem Online-Portal des NABU, deutlich mehr als im gesamten Vorjahr. Als Grund nennt ein NABU-Experte den Klimawandel. Wärmere Temperaturen begünstigen die Entwicklung der Eipakete. Für Menschen ist die Gottesanbeterin ungefährlich.
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1: 50 Shades of Grey heißt es heute am NRW-Himmel. Bei mal mehr, mal weniger Wolken überziehen uns immer wieder schauernd Gewitter bei Temperaturen zwischen 17 und 21, im höheren Bergland 15 Grad. In der Nacht klart der Himmel aber auf und es wird frisch mit 10 bis 7 Grad. Morgen gibt's neben unterschiedlich dicken Quellwolken auch mal Sonne und am Montag wird's wieder schöner. Dann gehen auch die Temperaturen wieder hoch.
3: Jetzt das Aktuellste aus der Antenne NRW Verkehrszentrale. Vorsicht auf der A40 Rheinland-Damm-Essen Richtung Dortmund. Am Kreuz Dortmund-West auf der Überleitung zur A45 Richtung Dortmund. Da ist eine Unfallstelle noch nicht gesichert. Auch auf der A3 Köln Richtung Oberhausen zwischen Köln-Mühlheim und dem Kreuz Leverkusen hat es gekracht. Dort laufen Bergungsarbeiten. Auf der A44 Kassel Richtung Dortmund zwischen dem Kreuz Werl und dem Kreuz Dortmund-Unna braucht ihr rund 25 Minuten länger. Auf der A3 Köln Richtung Oberhausen zwischen Köln-Mühlheim und dem Kreuz Leverkusen kommen nochmal etwa 26 Minuten plus dazu. Auf der A1 Bremen Richtung Münster zwischen Osnabrückhafen und Münster-Nord ist stockender Verkehr. Habt ihr mehr entdeckt, dann gebt gern Bescheid per WhatsApp an die 0160 339 7000.
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5: 14.04 Uhr, ja kurz nach 2 am Samstagmittag. Schön, dass wir den zusammen verbringen. Ich bin Josephine Petzold, zeige euch jetzt durchs Mikrofon hin ein Peace-Zeichen. Friede sei mit euch, Peace. Dieses Zeichen heißt in anderen Ländern aber leider was ganz anderes, wie ich eben erfahren musste. Ja, es gibt so gewisse Regeln, die wir im Ausland beachten sollten. Was für uns hierzulande komplett normal und toll und vielleicht sogar höflich ist, kann in anderen Ländern nämlich was ganz anderes bedeuten. Zum Beispiel solltet ihr euch vielleicht überlegen, in Spanien eine Cola zu bestellen. Wieso, weshalb, warum, finden wir gleich zusammen raus. In etwa gut 10 Minuten vorher hören wir 3 Hits am Stück. New Radicals, Tiffany Aris und jetzt Earth, Wind and Fire mit dem nötigen Groove für diesen Samstagmittag.

0: Du bekommst, was du gibst, singen die New Radicals hier bei Antenne NRW. Ich wünsche euch einen fantastischen Samstag. Schon früh am Morgen die Liegen am Pool reservieren oder Socken in den Sandalen tragen. Ja, wir Deutschen, wir haben im Urlaub unseren Ruf weg. Dabei wollen wir doch eigentlich nur entspannen und abschalten. Ja, und tappen dabei aber auch oft unabsichtlich ins Fettnäpfchen. Denn einige Dinge, über die wir zu Hause überhaupt nicht nachdenken, die können ein paar Flugstunden entfernt plötzlich unhöflich oder sogar beleidigend sein. Damit euch das nicht mehr passiert, hat meine Kollegin aus der Antenne NRW-Redaktion Pia Wegner ein paar Urlaubs-Knigge-Tipps recherchiert. Hallo Pia.
1: Hallo.
0: Ja, erzähl mal, was ist für uns im Alltag denn völlig normal, kann in anderen Ländern aber ganz anders ankommen?
1: Handzeichen wie das Peace, also das Victory-Zeichen zum Beispiel. Das bedeutet in Griechenland Fahrt zur Hölle. Und genauso unhöflich ist es in vielen asiatischen und arabischen Ländern, die linke Hand zu benutzen. Die gilt dort nämlich als unrein. Und in Südkorea oder China ist es unhöflich, öffentlich zu niesen, ganz besonders beim Essen. Da gilt, lieber schnell aufspringen und ins Badezimmer.
0: Apropos Essen, gerade da gibt es ja sicher besonders viele Fettnäpfchen, in die wir treten können, oder?
1: In Spanien sollten wir lieber keine Cola bestellen. Das Wort steht dort umgangssprachlich nämlich für eine Beleidigung. Stattdessen einfach direkt den Markennamen nennen. Auch getrennt zu bezahlen kommt in den Restaurants in Spanien eher weniger gut an. Wenn es um die Rechnung in Italien geht, dann steht meistens ein zusätzlicher Coperto drauf, also eine Pauschale für Gedeck, Brot und Service. Die wird automatisch berechnet, ist aber kein Trinkgeld.
0: Gut, gibt's sonst noch Regeln, die wir wissen sollten?
1: Also generell sollten wir uns ein bisschen mit der Kultur des Reiselandes beschäftigen. Genau da passieren nämlich oft die meisten Fauxpas. In Ägypten, der Türkei oder auf den Malediven sollte außerhalb von Touri-Hotels keine freizügige Kleidung getragen werden. FKK ist dort teilweise sogar verboten. In Thailand niemals mit dem Finger auf jemanden zeigen. Und wer in Tunesien Menschen fotografieren möchte, der sollte vorher unbedingt fragen. Ein kurzer Kulturcheck vor der Reise erspart also die ein oder andere unangenehme Situation.
0: Ich danke dir, Pia. Wir merken uns, manchmal reichen schon kleine Gesten, um im Urlaub positiv statt peinlich aufzufallen.
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1: 50 Shades of Grey heißt es heute am NRW-Himmel. Bei mal mehr, mal weniger Wolken überziehen uns immer wieder schauernd Gewitter bei Temperaturen zwischen 17 und 21, im höheren Bergland 15 Grad. In der Nacht klart der Himmel aber auf und es wird frisch mit 10 bis 7 Grad. Morgen gibt's neben unterschiedlich dicken Quellwolken auch mal Sonne und am Montag wird's wieder schöner. Dann gehen auch die Temperaturen wieder hoch.
2: Jetzt das Aktuellste aus der Antenne NRW Verkehrszentrale. Vorsicht auf der A40 Rheinland-Damm-Essen Richtung Dortmund. Am Kreuz Dortmund-West auf der Überleitung zur A45 Richtung Dortmund. Da ist eine Unfallstelle noch nicht gesichert. Auch auf der A3 Köln Richtung Oberhausen zwischen Köln-Mühlheim und dem Kreuz Leverkusen hat es gekracht. Dort laufen Bergungsarbeiten. Auf der A44 Kassel Richtung Dortmund zwischen dem Kreuz Werl und dem Kreuz Dortmund-Unna braucht ihr rund 25 Minuten länger. Auf der A3 Köln Richtung Oberhausen zwischen Köln-Mühlheim und dem Kreuz Leverkusen kommen nochmal etwa 26 Minuten plus dazu. Auf der A1 Bremen Richtung Münster zwischen Osnabrück-Hafen und Münster-Nord ist stockender Verkehr. Habt ihr mehr entdeckt, dann gebt gern Bescheid per WhatsApp an die 0160 339 7000.
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1: 22. August 2000. Britney Spears ist mit Lucky neu in den Charts. Bei Britney Spears ist schon früh alles darauf ausgerichtet, dass sie ein Star wird. Völlig egal wie. Mit 3 Jahren beginnt sie zu tanzen, später bekommt sie Gesangsunterricht und reist von einer Talentshow zur nächsten. Immer an ihrer Seite sind ihre Eltern, die sie fördern und fordern. Sie tun alles dafür, dass Britney berühmt wird. Als Britney mit 11 Jahren eine Rolle in der Kinderfernsehsendung Mickey Mouse Club bekommt, zieht ihre Mutter sogar mit ihr in eine kleine Wohnung nach New York. Dort werden auch die ersten Kontakte ins Musikbusiness geknüpft, bis 1999 dann das erste Album von Britney Spears rauskommt, Baby One More Time. Nach diesem Riesenerfolg muss natürlich nachgelegt werden. Das zweite Album Oops I Did It Again wird ähnlich erfolgreich, nicht zuletzt wegen der Single Lucky. Hier singt Britney von einem Popstar namens Lucky, der trotz all des Erfolgs irgendwie unglücklich ist. Man könnte fast meinen, es ist so ein bisschen die eigene Story von Britney, die vielleicht auch sich damals in ihrer Rolle nicht ganz so wohl gefühlt hat. Tatsächlich aber eher unwahrscheinlich, denn wie so viele Songs von Popstars in den 90ern hat Britney kein einziges Wort davon selbst geschrieben. Die Zeilen stammen von dem bekannten Hitmacher Max Martin.

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1: Ich bin Fabian Schaffer. Der Präsident des Deutschen Städtetags Jung fordert einen besseren Hitzeschutz. Ein Schritt seien weniger Straßen und Parkplätze. Der Neuen Osnabrücker Zeitung sagte Jung, jeder Baum sei ein Segen für eine Stadt. Er regt an, Verkehrsströme grundsätzlich neu zu denken, das Anwohnerparken auszuweiten, Anreize für Carsharing und Jobräder zu schaffen sowie den öffentlichen Nahverkehr zu verbessern. Bundesfinanzminister Klingbeil setzt sich gemeinsam mit 5 Kollegen aus anderen europäischen Ländern für eine Übergewinnsteuer ein. Diese sollen Mineralölfirmen auf Profite zahlen, die sie wegen des Iran-Kriegs eingefahren haben. Uli Reitinger berichtet.
2: Klingbeil und seine Amtskollegen aus Portugal, Spanien, Österreich, Italien und Polen haben einen Brief an die irische EU-Ratspräsidentschaft geschrieben. Der deutsche Minister soll die treibende Kraft gewesen sein. In dem Brief heißt es: Wir erleben einen der größten Versorgungsschocks seit Jahrzehnten und überall wächst der Unmut über den Anstieg der Lebenshaltungskosten.
1: In der spanischen Region Valencia hat sich ein Waldbrand weiter ausgebreitet. Wegen der Flammen nahe einer Gemeinde mussten rund 1000 Menschen evakuiert werden. Für Menschen ohne eigenes Fahrzeug stellt der Katastrophenschutz Busse bereit. Die Flammen, die durch einen Blitz ausgelöst sein sollen, sind bisher nicht unter Kontrolle. Unterdessen kam es weiter nördlich an der Costa Dorada wegen heftiger Regenfälle zu Überschwemmungen. Meister und Pokalsieger FC Bayern und Dortmund messen sich heute Abend im Franz-Beckenbauer Supercup, rund eine Woche vor dem Bundesliga-Start. Die Bayern müssen dabei ohne Jamal Musiala auskommen. Der 23-Jährige war zuletzt in 2 Testspielen in Folge zusammengebrochen und steht nicht im Kader. Anstoß in Dortmund ist heute um 20.30 Uhr.
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1: 50 Shades of Grey heißt es heute am NRW-Himmel. Bei mal mehr, mal weniger Wolken überziehen uns immer wieder Schauer und Gewitter bei Temperaturen zwischen 17 und 21, im höheren Bergland 15 Grad. In der Nacht klart der Himmel aber auf und es wird frisch mit 10 bis 7 Grad. Morgen gibt's neben unterschiedlich dicken Quellwolken auch mal Sonne und am Montag wird's wieder schöner. Dann gehen auch die Temperaturen wieder hoch.
3: Jetzt das Aktuellste aus der Antenne NRW Verkehrszentrale. Vorsicht auf der A1 Osnabrück Richtung Dortmund zwischen Kreuz Lotte Osnabrück und Kreuz Münster Süd. Nach einem Unfall ist dort noch nichts gesichert, links ist dicht. Auf der A3 Oberhausen Richtung Arnheim zwischen Oberhausen-Holten und Kreuz Oberhausen gibt es eine ungesicherte Unfallstelle auf dem linken Fahrstreifen. Und auf der A40 Rheinland-Damm-Essen Richtung Dortmund, an der Überleitung am Kreuz Dortmund-West zur A45 Richtung Dortmund, ist nach einem Unfall ebenfalls noch nichts abgesichert. Auf der A1 Osnabrück Richtung Dortmund zwischen Kreuz Lotte Osnabrück und Kreuz Münster Süd braucht ihr mindestens 13 Minuten länger. Auf der A42 Emscher-Schnellweg Dortmund Richtung Kamp-Lindfort fahrt ihr an der Ausfahrt Gelsenkirchen-Bismarck vorsichtig raus, da läuft die Unfallaufnahme. Habt ihr mehr entdeckt, dann gebt gern Bescheid per WhatsApp an die 0160 339 7000.
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5: Wir machen es uns schön gemütlich an diesem Samstagmittag, der so allmählich, aber nur ganz allmählich ein Nachmittag wird. Ich bin zumindest Fraktion, Nachmittag ist erst so gegen 4. Vorher ist alles noch Mittagszeit. Aber da könnt ihr anderer Meinung sein. Ist ja auch egal, brauchen wir uns gar nicht einig sein. Worin wir uns einig sind, sind die besten Hits aller Zeiten. Das sind die besten. Und die habe ich für euch. German Spoon mit Be Angel jetzt für euch. Danach die Village People. Ja, ihr dürft eine Runde tanzen. YMCA. Und danach Teddy Swims mit Lose Control. Ich bin Josephine Petzold. Schönen Samstag. Ob Mittag oder Nachmittag.

0: Hier seid ihr genau richtig bei Antenne NRW. Schönen Samstagmittag. Gerade jetzt in den Ferien sind die Spielplätze oft ziemlich voll. Und wenn ihr Kids habt oder dran denkt, wie ihr früher selbst auf dem Spielplatz wart, dann habt ihr bestimmt schon mal die Schilder am Eingang der Spielplätze gesehen. Ja, und da steht dann drauf, was so alles erlaubt oder eher gesagt nicht erlaubt ist. Aber was hat's damit auf sich?
1: Warum gibt es oft ein Helmverbot?
2: Mit dem Fahrradhelm auf die Rutsche oder das Klettergerüst. Das ist keine gute Idee. Der Helm kann nämlich an Seilen oder Spielgeräten hängen bleiben.
1: Warum oft nur bis 14 Jahre?
2: Das liegt zum Beispiel daran, dass die Geräte auf dem Spielplatz auf Größe und Gewicht von Kindern ausgelegt sind. Außerdem spielen ältere Kinder oder Jugendliche wilder und das kann für die Kleinen gefährlich werden.
1: Warum sind Hunde meist tabu?
2: Hunde dürfen oft nicht mit auf den Spielplatz, damit die Sandkästen und Spielflächen sauber bleiben. Außerdem haben manche Kinder auch Angst vor Hunden oder sie werden von ihnen abgelenkt.
1: Warum ist Ballspielen manchmal verboten?
2: Nicht auf jedem Spielplatz darf man Fußball oder andere Ballspiele spielen. Die Gefahr ist einfach zu groß, dass andere Kinder vom Ball getroffen werden. Auch Lärmschutz von den Anwohnern spielt eine Rolle.
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1: 50 Shades of Grey heißt es heute am NRW-Himmel. Bei mal mehr, mal weniger Wolken überziehen uns immer wieder schauernd Gewitter bei Temperaturen zwischen 17 und 21, im höheren Bergland 15 Grad. In der Nacht klart der Himmel aber auf und es wird frisch mit 10 bis 7 Grad. Morgen gibt's neben unterschiedlich dicken Quellwolken auch mal Sonne und am Montag wird's wieder schöner. Dann gehen auch die Temperaturen wieder hoch.
2: Jetzt das Aktuellste aus der Antenne NRW Verkehrszentrale. Vorsicht auf der A1 Osnabrück Richtung Dortmund zwischen Kreuz Lotte Osnabrück und Kreuz Münster Süd. Nach einem Unfall ist dort noch nichts gesichert, links ist dicht. Auf der A3 Oberhausen Richtung Arnheim zwischen Oberhausen-Holten und Kreuz Oberhausen gibt es eine ungesicherte Unfallstelle auf dem linken Fahrstreifen. Und auf der A40 Rheinland-Damm-Essen Richtung Dortmund, an der Überleitung am Kreuz Dortmund-West zur A45 Richtung Dortmund, ist nach einem Unfall ebenfalls noch nichts abgesichert. Auf der A1 Osnabrück Richtung Dortmund zwischen Kreuz Lotte Osnabrück und Kreuz Münster Süd braucht ihr mindestens 13 Minuten länger. Auf der A42 Emscher Schnellweg Dortmund Richtung Kamp-Lindfort fahrt ihr an der Ausfahrt Gelsenkirchen-Bismarck vorsichtig raus, da läuft die Unfallaufnahme. Habt ihr mehr entdeckt, dann gebt gern Bescheid per WhatsApp an die 0160 339 7000.
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0: Das fühlt sich doch fast an wie Urlaub. Eros Ramazzotti zusammen mit Tina Turner, Cose della Vita. Hier ist Antenne NRW, schönen Samstag. Im rheinisch-bergischen Kreis dürft ihr euer Auto eine Woche lang stehen lassen. Im Gegenzug bekommt ihr dafür ein E-Lastenrad und Gratistickets für den ÖPNV. Ja, wieso das Ganze? Da startet wieder die Aktion Lappenlos, also wie der Führerschein, der Lappen. Lappenlos zur Europäischen Mobilitätswoche. Da werden mutige Alltagstester gesucht. Ja, ihr könnt alle mitmachen, die ihr aus dem rheinisch-bergischen Kreis kommt. Ihr tauscht dann euren Zündschlüssel einfach gegen Pedale, Busse und Bahn. Und das Beste, das E-Lastenrad, die ÖPNV-Tickets und das coole Starterpaket gibt es dann eben geschenkt. Eure einzige Aufgabe ist zu zeigen, ja, in kurzen täglichen Berichten und Fotos, ob und wie euer Alltag ohne Auto läuft und funktioniert. Also im wahrsten Sinne, wie läuft es? Haha. Wie ist es denn mit dem Rad allein, ja, durch die Gegend zu kommen? Wie gut klappt das mit Bus und Bahn? Einkaufen, zur Arbeit, die Kids von der Kita holen und so weiter. Ganz normaler Alltag eben, aber ohne Auto. Wer also Lust hat, auf den ultimativen Selbstversuch, der wirft einfach bis Sonntag seine Bewerbung per Mail an die Kreisverwaltung und ich sag nur, warum denn nicht?
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1: Ich bin Fabian Schaffer. Bundeskanzler Merz besucht das Waldbrandgebiet in der Eifel. Er ist der erste Vertreter der Bundesregierung, der in die betroffene Region reist. Das Feuer im Hürtgenwald in Nordrhein-Westfalen zerstörte eine Fläche von 300 Hektar. Etwa 1800 Menschen mussten vorübergehend ihre Häuser verlassen. Gestern hatten die Behörden endgültig Entwarnung gegeben. Deutsche Vollzeitbeschäftigte verdienen im Schnitt deutlich mehr als ausländische Kollegen, so der Stand Ende 2025. Das geht aus einer Antwort des Bundesarbeitsministeriums auf eine AfD-Anfrage im Bundestag hervor. Der Unterschied beim monatlichen Bruttolohn lag bei 23,6%. Deutsche kamen im Schnitt auf 4.396 Euro, Ausländer auf 3.358 Euro. Der Abstand ist seit 2020 etwa gleich geblieben. Extremwetter in Spanien. In der Region Valencia breitet sich ein Waldbrand weiter aus. Rund 1000 Menschen mussten evakuiert werden. Etwas weiter nördlich kam es aufgrund heftiger Regenfälle zu Überschwemmungen. Jan-Uwe Ronneburger berichtet aus Spanien.
2: Während in der Region Valencia im Mittelmeer hunderte Feuerwehrleute gegen einen Waldbrand bei der Stadt Gatova kämpfen, stehen nur rund 270 Kilometer weiter nordöstlich an der Costa Dorada ganze Straßenzüge unter Wasser. Der Waldbrand wurde vermutlich durch einen Blitz ausgelöst. Bei Tarragona hingegen wurden bis zu 200 Liter pro Quadratmeter Niederschlag binnen weniger Stunden gemessen.
1: Im Fußball-DFB-Pokal geht die erste Runde heute weiter. Zwei Partien sind schon durch und beide Male haben sich die Favoriten durchgesetzt. Augsburg setzte sich bei Zweitligist Cottbus mit 2:0 durch und Leverkusen gewann deutlich mit 4:0 bei Drittligist Wien Wiesbaden.
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1: 50 Shades of Grey heißt es heute am NRW-Himmel. Bei mal mehr, mal weniger Wolken überziehen uns immer wieder schauernd Gewitter bei Temperaturen zwischen 17 und 21, im höheren Bergland 15 Grad. In der Nacht klart der Himmel aber auf und es wird frisch mit 10 bis 7 Grad. Morgen gibt's neben unterschiedlich dicken Quellwolken auch mal Sonne und am Montag wird's wieder schöner. Dann gehen auch die Temperaturen wieder hoch.
3: Jetzt das Aktuellste aus der Antenne NRW Verkehrszentrale. Vorsicht auf der A3 Oberhausen Richtung Arnheim zwischen Oberhausen-Holten und dem Kreuz Oberhausen. Da ist auf dem linken Fahrstreifen eine noch nicht gesicherte Unfallstelle. Auch auf der A40 Rheinland-Damm-Essen Richtung Dortmund, an der Überleitung am Kreuz Dortmund-West zur A45 Richtung Dortmund hat es gekracht. Auch hier ist noch nichts abgesichert. Auf der A2 Hannover Richtung Dortmund zwischen Beckum und Hamm geht fast nichts mehr. Ihr braucht da mindestens 45 Minuten länger. Auf der A44 Kassel Richtung Dortmund zwischen dem Kreuz Werl und dem Kreuz Dortmund-Unna läuft es nur stockend, plant etwa 14 Minuten mehr ein. Habt ihr mehr entdeckt, dann gebt gern Bescheid per WhatsApp an die 0160 339 7000.
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5: 4:04 am Samstagnachmittag. Ja, schön den Tag über draußen verbringen. Am Abend könnt ihr euch aber ja vielleicht mal vor die große Leinwand setzen. Diese Woche in den NRW-Kinos ein neuer Film erschienen, der gruselig ist. Und zwar schon der 6. Teil von Insidious ist rausgekommen. Worum es in diesem Teil geht, worum der Film handelt, das hören wir gleich von meiner Kollegin aus der Antenne NRW-Kinoredaktion Dori. Vorher aber die besten Hits aller Zeiten. No Mercy, Shawn Mendes und jetzt Phil Collins. Mein Name ist Josephine Petzold. Schönen Samstag. Samstag.

0: Ah, da werden Erinnerungen wach. No Mercy mit Where Do You Go hier bei Antenne NRW. Wenn ihr euch heute Abend in eins der vielen, vielen Kinos in NRW verirrt, dann lohnt sich das, denn ein neuer Film ist diese Woche erschienen, ein Horrorfilm. Insidious 6 Out of the Further. Und meine Kollegin Dori aus der Antenne NRW Kinoredaktion ist ein riesen Horrorfan und hat deshalb schon mal die Infos für uns.
1: Seit ihrer Geburt waren wir immer nur zu zweit.
2: Hi.
1: Wir waren glücklich. Schlaf schön. Bis bei mir diese Träume anfingen.
3: Gruselige Träume und Visionen. Der Klassiker schlechthin für den Start eines guten Horrorfilms. Schon bald wird klar, es steckt wesentlich mehr hinter Gemmas Schlafproblemen.
4: Das sind keine Träume, Gemma. Du hast eine seltene Gabe. Die Fähigkeit, dich frei zu bewegen. Zwischen der hiesigen und der nächsten Welt.
3: Und diese Welt sieht leider alles andere als rosig aus. Gruselige Horrorgestalten und bösartige Kreaturen verfolgen Gemma fortan in ihren Träumen. Und dummerweise nicht nur da.
4: Du kannst doch etwas bisher Unmögliches. Dämonen in die Menschenwelt zurückbringen. Für immer.
1: Und was, wenn ich die Kontrolle verliere?
3: Spoiler, natürlich verliert sie die Kontrolle. Und mit jedem weiteren Traum, jeder Reise in die Anderswelt, wächst die Gefahr. Denn ihre Gabe bleibt den finsteren Mächten der Zwischenwelt natürlich nicht verborgen. Schon bald werden dämonische Wesen auf sie aufmerksam und versuchen, ihre Kräfte für ihre eigenen dunklen Zwecke zu missbrauchen. Der sechste Teil der Insidious-Reihe bietet wieder einen übernatürlichen Horrortrip mit düsteren Kreaturen, jeder Menge Gänsehaut und der Frage, was würdest du tun, wenn du selbst die Tür zum Bösen öffnen könntest?

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1: 50 Shades of Grey heißt es heute am NRW-Himmel. Bei mal mehr, mal weniger Wolken überziehen uns immer wieder schauernd Gewitter bei Temperaturen zwischen 17 und 21, im höheren Bergland 15 Grad. In der Nacht klart der Himmel aber auf und es wird frisch mit 10 bis 7 Grad. Morgen gibt's neben unterschiedlich dicken Quellwolken auch mal Sonne und am Montag wird's wieder schöner. Dann gehen auch die Temperaturen wieder hoch.
2: Jetzt das Aktuellste aus der Antenne NRW Verkehrszentrale. Vorsicht auf der A3 Oberhausen Richtung Arnheim zwischen Oberhausen-Holten und dem Kreuz Oberhausen. Da ist auf dem linken Fahrstreifen eine noch nicht gesicherte Unfallstelle. Auch auf der A40 Rheinland-Damm-Essen Richtung Dortmund, an der Überleitung am Kreuz Dortmund-West zur A45 Richtung Dortmund hat es gekracht. Auch hier ist noch nichts abgesichert. Auf der A2 Hannover Richtung Dortmund zwischen Beckum und Hamm geht fast nichts mehr. Ihr braucht da mindestens 45 Minuten länger. Auf der A44 Kassel Richtung Dortmund zwischen dem Kreuz Werl und dem Kreuz Dortmund-Unna läuft es nur stockend, plant etwa 14 Minuten mehr ein. Habt ihr mehr entdeckt, dann gebt gern Bescheid per WhatsApp an die 0160 339 7000.
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Eine Band, die es schafft, dass egal wie schlecht die Laune ist, man einfach nur lächeln muss und sich freut, oder? Earth, Wind and Fire mit Fantasy war das hier bei Antenne NRW. Schönen Samstag. Ich habe die Wochenend-Highlights für euch, damit ihr auch am Wochenende schön was in NRW erleben könnt. Ja, ab nach Duisburg, da ist nämlich bis Montag Ruhrorter Hafenfest inklusive riesigem Höhenfeuerwerk Ruhrort in Flammen. Bunt, kreativ und voller Fantasy ist eher euer Ding. Ja, kein Problem, dann packt die Rüstung oder das Zauber aus.

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1: Ich bin Fabian Schaffer. Justizministerin Hubig will die Regel nur Ja heißt Ja im Sexualstrafrecht für alle Altersgruppen einführen. Bisher gilt Nein heißt Nein. Das schütze die sexuelle Selbstbestimmung aber nicht optimal, sagte die SPD-Politikerin der Rheinischen Post. Für Jugendliche kommt die Neuregelung wegen einer EU-Richtlinie auf jeden Fall. Deshalb sollte man nicht auf halbem Wege stehen bleiben, so Hubig. Mehrere EU-Finanzminister, darunter auch Finanzminister Klingbeil, fordern ein europäisches Rahmenwerk, um Übergewinne, etwa von Ölkonzernen, zu besteuern. Wir erleben einen der größten Versorgungsschocks seit Jahrzehnten, heißt es in einem Brief, der dem Spiegel vorliegt. Hintergrund sind die hohen Energiepreise infolge des Iran-Kriegs. Die Union ist bislang gegen eine Übergewinnsteuer. Immer weniger Menschen in Deutschland hängen an der heimischen Strippe. Eine Umfrage des Vergleichsportals Verivox hat gezeigt, dass nur noch 61% der Befragten ein Festnetztelefon besitzen. Ein Rückgang um 10% seit dem letzten Jahr. Den meisten reicht heutzutage das Handy aus, denn durch Flatrate-Tarife zahlen sie für mobile Gespräche nicht mehr als mit dem Festnetz. Es ist das prestigeträchtigste Duell in Fußball-Deutschland und es geht gleich um den ersten Titel der Saison. Borussia Dortmund und Doublesieger FC Bayern spielen am Abend um den Franz-Beckenbauer-Supercup. Moritz Einzel berichtet.
2: Da die Bayern sowohl Meister als auch Pokalsieger sind, darf Dortmund als Tabellenzweiter der abgelaufenen Bundesliga-Saison am Supercup teilnehmen und hat auch noch ein Heimspiel. Doch die Bayern wollen gegen Dortmunds neue junge Mannschaft sicher gleich mal wieder zeigen, wo der Hammer hängt. Anstoß ist um 20.30 Uhr.
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1: 50 Shades of Grey heißt es heute am NRW-Himmel. Bei mal mehr, mal weniger Wolken überziehen uns immer wieder schauernd Gewitter bei Temperaturen zwischen 17 und 21, im höheren Bergland 15 Grad. In der Nacht klart der Himmel aber auf und es wird frisch mit 10 bis 7 Grad. Morgen gibt's neben unterschiedlich dicken Quellwolken auch mal Sonne und am Montag wird's wieder schöner. Dann gehen auch die Temperaturen wieder hoch.
3: Jetzt das Aktuellste aus der Antenne NRW Verkehrszentrale. Auf der A46 Wuppertal Richtung Düsseldorf ist die Einfahrt Düsseldorf-Eller nach einem Unfall voll gesperrt. Fahrt da bitte vorsichtig ran. Auf der A2 Hannover Richtung Dortmund zwischen Beckum und Hamm braucht ihr im Stau gerade mindestens 53 Minuten länger. Auf der A44 Kassel Richtung Dortmund zwischen Kreuzwerl und Kreuz Dortmund-Unna kommen nochmal mindestens 13 Minuten dazu. Auf der A3 Frankfurt Richtung Köln zwischen Siebengebirge und dem Kreuz Bonn-Siegburg braucht ihr etwa 12 Minuten mehr. Habt ihr mehr entdeckt, dann gebt gern Bescheid per WhatsApp an die 0160 339 7000.
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5: Wir machen es uns schön gemütlich hier am Samstagnachmittag. Kurz nach 5 haben wir. Wir genießen jetzt die besten Hits aller Zeiten von Olivia Dean, gleich Man I Need. Außerdem Donna Summer mit dabei und jetzt ganz entspannt die Lighthouse Family mit Hi. Ich bin Josephine Petzold, schönen Samstag.

0: entspannten Samstag euch mit Antenne NRW.
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1: 50 Shades of Grey heißt es heute am NRW-Himmel. Bei mal mehr, mal weniger Wolken überziehen uns immer wieder schauernd Gewitter bei Temperaturen zwischen 17 und 21, im höheren Bergland 15 Grad. In der Nacht klart der Himmel aber auf und es wird frisch mit 10 bis 7 Grad. Morgen gibt's neben unterschiedlich dicken Quellwolken auch mal Sonne und am Montag wird's wieder schöner. Dann gehen auch die Temperaturen wieder hoch.
2: Jetzt das Aktuellste aus der Antenne NRW Verkehrszentrale. Auf der A46 Wuppertal Richtung Düsseldorf ist die Einfahrt Düsseldorf-Eller nach einem Unfall voll gesperrt. Fahrt da bitte vorsichtig ran. Auf der A2 Hannover Richtung Dortmund zwischen Beckum und Hamm braucht ihr im Stau gerade mindestens 53 Minuten länger. Auf der A44 Kassel Richtung Dortmund zwischen Kreuzwerl und Kreuz Dortmund-Unna kommen nochmal mindestens 13 Minuten dazu. Auf der A3 Frankfurt Richtung Köln zwischen Siebengebirge und dem Kreuz Bonn-Siegburg braucht ihr etwa 12 Minuten mehr. Habt ihr mehr entdeckt, dann gebt gern Bescheid per WhatsApp an die 0160 339 7000.
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1: 22. August 1983. Neu in den Charts, Laid Back, Sunshine, Reggae.

John und Tim lernen sich Mitte der 70er kennen. Beide spielen gemeinsam in einer kleinen dänischen Band mit großen Ambitionen. Sie wollen die erste große, international erfolgreiche dänische Rockband sein. Und sie arbeiten sich langsam nach oben. Und dann haben sie tatsächlich auch einen großen Auftritt. Die britischen Rocker von The Kinks laden sie ein, in Dänemark für sie die Show zu eröffnen. Vorband von einer großen Rockband. Das könnte der große Durchbruch werden. Aber leider geht's bei dem Auftritt schief, was schief gehen kann. Es ist so schlimm, dass die Band sich davon nicht erholt und sich auflöst. Aber John und Tim wollen weiter Musik machen. Vielleicht einfach keine Rockmusik mehr, sondern etwas, was man auch zu zweit machen kann. Ein bisschen ruhiger, Synthi-lastiger und mit weniger Druck. Ihre erste Single als Laidback ist in Dänemark schon ziemlich erfolgreich. Aber die zweite wird dann direkt der internationale Durchbruch. Sunshine Reggae.

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1: Ich bin Fabian Schaffer. Bundeskanzler Merz hat den Einsatzkräften beim Waldbrand in Hürtgenwald in NRW gedankt. Der Großbrand war am Donnerstag vergangener Woche ausgebrochen und eine Woche später für gelöscht erklärt worden. Zeitweise waren rund 1400 Helfer von Feuerwehr, THW und Bundeswehr im Einsatz. 1800 Bewohner mussten ihre Häuser verlassen. Es war Merz' erster öffentlicher Termin nach dem Sommerurlaub. Bundesfinanzminister Klingbeil setzt sich gemeinsam mit 5 Kollegen aus anderen europäischen Ländern für eine Übergewinnsteuer ein. Diese sollen Mineralölfirmen auf Profite zahlen, die sie wegen des Iran-Kriegs eingefahren haben. Uli Reitinger berichtet.
2: Klingbeil und seine Amtskollegen aus Portugal, Spanien, Österreich, Italien und Polen haben einen Brief an die irische EU-Ratspräsidentschaft geschrieben. Der deutsche Minister soll die treibende Kraft gewesen sein. In dem Brief heißt es: Wir erleben einen der größten Versorgungsschocks seit Jahrzehnten und überall wächst der Unmut über den Anstieg der Lebenshaltungskosten.
1: Bei dem Schwertangriff an einer Schule in Schweden ist das Todesopfer, einem Medienbericht zufolge, ein 17 Jahre altes Mädchen. Bei dem Angriff gestern waren 3 weitere Jugendliche verletzt worden. Einer ist inzwischen aus dem Krankenhaus entlassen worden, 2 weitere werden weiter behandelt. Ihr Zustand ist stabil. Der mutmaßliche Täter, ein 18-Jähriger, war sofort festgenommen worden. Fußball-Bundesligist Bremen ist seiner Favoritenrolle gerecht geworden und steht in der zweiten Runde des DFB-Pokals. Werder gewann sein Erstrundenspiel beim Oberligisten Lüneburg mit 3:0. Außerdem spielten Duisburg Elversberg 1:3, Aue-Hoffenheim 0:4, Hemelingen-Hannover 1:9, Cottbus-Augsburg 0:2 und Wien-Wiesbaden gegen Leverkusen 0:4.
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1: In der Nacht klart der Himmel auf und es wird frisch mit 10 bis 7 Grad. Morgen gibt's neben unterschiedlich dicken Quellwolken auch mal Sonne. Und am Montag wird's wieder schöner, dann gehen auch die Temperaturen wieder hoch.
3: Jetzt das Aktuellste aus der Antenne NRW Verkehrszentrale. Achtung, auf der A4 Köln Richtung Herlen-Aachen zwischen Elsdorf und Merzenich. Da gibt es nach einem Unfall noch keine Absicherung, fahrt besonders vorsichtig ran. Auf der A44 Kassel Richtung Dortmund zwischen Werl Süd und dem Kreuz Dortmund-Unna braucht ihr etwa 9 Minuten länger. Auf der A1 Münster Richtung Dortmund zwischen Ascheberg und dem Kamener Kreuz plant rund 8 Minuten mehr ein. Auf der A45 Hagen Richtung Dortmund zwischen dem Kreuz Hagen und Dortmund Süd dauert es ungefähr 6 Minuten länger. Habt ihr mehr entdeckt, dann gebt gern Bescheid per WhatsApp an die 0160 339 7000.
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1: In der Nacht klart der Himmel auf und es wird frisch mit 10 bis 7 Grad. Morgen gibt's neben unterschiedlich dicken Quellwolken auch mal Sonne. Und am Montag wird's wieder schöner, dann gehen auch die Temperaturen wieder hoch.
2: Jetzt das Aktuellste aus der Antenne NRW Verkehrszentrale. Achtung, auf der A4 Köln Richtung Herlen-Aachen zwischen Elsdorf und Schmerzenich. Da gibt es nach einem Unfall noch keine Absicherung, fahrt besonders vorsichtig ran. Auf der A44 Kassel Richtung Dortmund zwischen Werl Süd und dem Kreuz Dortmund-Unna braucht ihr etwa 9 Minuten länger. Auf der A1 Münster Richtung Dortmund zwischen Ascheberg und dem Kamener Kreuz plant rund 8 Minuten mehr ein. Auf der A45 Hagen Richtung Dortmund zwischen dem Kreuz Hagen und Dortmund Süd dauert es ungefähr 6 Minuten länger. Habt ihr mehr entdeckt, dann gebt gern Bescheid per WhatsApp an die 0160 339 7000.
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1: Ich bin Fabian Schaffer. Bundeskanzler Merz hat den gelöschten Waldbrand im nordrhein-westfälischen Hürtgenwald besucht und ihn als Folge des Klimawandels bezeichnet. Bei dem Feuer waren zeitweise rund 1400 Einsatzkräfte im Einsatz, 300 bis 400 Hektar Wald sind verbrannt. Merz dankte den Helfern und kündigte eine Auswertung des Einsatzes im Bundeskabinett an. Begleitet wurde der Besuch von Protesten. Kritiker werfen Merz vor, während der Hitzewelle im Urlaub gewesen zu sein. Deutsche Vollzeitbeschäftigte verdienen im Schnitt deutlich mehr als ausländische Kollegen, so der Stand Ende 2025. Das geht aus einer Antwort des Bundesarbeitsministeriums auf eine AfD-Anfrage im Bundestag hervor. Der Unterschied beim monatlichen Bruttolohn lag bei 23,6%. Deutsche kamen im Schnitt auf 4.396 Euro, Ausländer auf 3.358 Euro. Der Abstand ist seit 2020 etwa gleich geblieben. Finanzminister Klingbeil und fünf europäische Kollegen fordern eine Übergewinnsteuer für Mineralölfirmen. Grund seien deren stark gestiegene Profite durch den Iran-Krieg. Bisherige staatliche Maßnahmen hätten nicht gereicht, um die Spritpreise dauerhaft zu senken. Das schreiben die Minister aus Deutschland, Portugal, Spanien, Österreich, Italien und Polen in einem gemeinsamen Brief an die EU. Fußball-Zweitligist Nürnberg hat die zweite Runde im DFB-Pokal erreicht. Nach dem Erstrundenaus letztes Jahr in Illertissen behielt der Club diesmal bei Drittligist Viktoria Köln im Elfmeterschießen die Oberhand. Hier gewann Nürnberg mit 5:4. Die weiteren Ergebnisse: Saarbrücken, Hertha BSC 3:5 nach Elfmeterschießen, Aue Hoffenheim 0:4, Hemelingen Hannover 1:9, Duisburg Elversberg 1:3, Lüneburg Bremen 0:3, Cottbus Augsburg 0:2 und Wien Wiesbaden gegen Leverkusen 0:4.
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1: In der Nacht klart der Himmel auf und es wird frisch mit 10 bis 7 Grad. Morgen gibt es neben unterschiedlich dicken Quellwolken auch mal Sonne. Und am Montag wird es wieder schöner, dann gehen auch die Temperaturen wieder hoch.
2: Jetzt das Aktuellste aus der Antenne NRW Verkehrszentrale. Achtung, auf der A544 vom Autobahnkreuz Aachen Richtung Aachen-Europaplatz zwischen Rote Erde und dem Kreisverkehr, da hat es einen Unfall auf allen Fahrstreifen gegeben, dazu Öl auf der Straße. Auf der A4 Köln Richtung Herlen-Aachen zwischen Elsdorf und Merzenich ist nach einem Unfall auf dem Standstreifen noch nichts gesichert. Auf der A2 Hannover Richtung Dortmund zwischen Beckum und Hamm steht der längste Stau. Ihr braucht mindestens 48 Minuten länger. Auf dem A4 Kölner Ring Köln Richtung Herlen-Aachen zwischen dem Kreuz Köln-Gremberg und dem Kreuz Köln-Süd plant etwa 8 Minuten mehr ein. Habt ihr mehr entdeckt? Dann gebt gern Bescheid per WhatsApp an die 0160 339 7000.
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1: In der Nacht klart der Himmel auf und es wird frisch mit 10 bis 7 Grad. Morgen gibt's neben unterschiedlich dicken Quellwolken auch mal Sonne. Und am Montag wird's wieder schöner, dann gehen auch die Temperaturen wieder hoch.
2: Jetzt das Aktuellste aus der Antenne NRW Verkehrszentrale. Achtung, auf der A544 vom Autobahnkreuz Aachen Richtung Aachen-Europaplatz zwischen Rote Erde und dem Kreisverkehr, da hat es einen Unfall auf allen Fahrstreifen gegeben, dazu Öl auf der Straße. Auf der A4 Köln Richtung Herlen-Aachen zwischen Elsdorf und Merzenich ist nach einem Unfall auf dem Standstreifen noch nichts gesichert. Auf der A2 Hannover Richtung Dortmund zwischen Beckum und Hamm steht der längste Stau. Ihr braucht mindestens 48 Minuten länger. Auf dem A4 Kölner Ring Köln Richtung Herlen-Aachen zwischen dem Kreuz Köln-Gremberg und dem Kreuz Köln-Süd plant etwa 8 Minuten mehr ein. Habt ihr mehr entdeckt? Dann gebt gern Bescheid per WhatsApp an die 0160 339 7000.
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1: 22. August 2000. Britney Spears ist mit Lucky neu in den Charts. Bei Britney Spears ist schon früh alles darauf ausgerichtet, dass sie ein Star wird. Völlig egal wie. Mit 3 Jahren beginnt sie zu tanzen, später bekommt sie Gesangsunterricht und reist von einer Talentshow zur nächsten. Immer an ihrer Seite sind ihre Eltern, die sie fördern und fordern. Sie tun alles dafür, dass Britney berühmt wird. Als Britney mit 11 Jahren eine Rolle in der Kinderfernsehsendung Mickey Mouse Club bekommt, zieht ihre Mutter sogar mit ihr in eine kleine Wohnung nach New York. Dort werden auch die ersten Kontakte ins Musikbusiness geknüpft, bis 1999 dann das erste Album von Britney Spears rauskommt, Baby One More Time. Nach diesem Riesenerfolg muss natürlich nachgelegt werden. Das zweite Album Oops I Did It Again wird ähnlich erfolgreich, nicht zuletzt wegen der Single Lucky. Hier singt Britney von einem Popstar namens Lucky, der trotz all des Erfolgs irgendwie unglücklich ist. Man könnte fast meinen, es ist so ein bisschen die eigene Story von Britney, die vielleicht auch sich damals in ihrer Rolle nicht ganz so wohl gefühlt hat. Tatsächlich aber eher unwahrscheinlich, denn wie so viele Songs von Popstars in den 90ern hat Britney kein einziges Wort davon selbst geschrieben. Die Zeilen stammen von dem bekannten Hitmacher Max Martin.

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1: Ich bin Fabian Schaffer. Bundeskanzler Merz hat 2 Tage nach der vollständigen Löschung des Waldgroßbrandes in der Eifelgemeinde Hürtgenwald den Helfern für ihren Einsatz gedankt. Er nannte unter anderem Feuerwehr, Bundeswehr, THW, Landwirtschaft und Forstwirtschaft.
2: Ohne die Zusammenarbeit zwischen allen diesen Beteiligten wäre das nicht so glimpflich ausgegangen.
1: Bei dem Großeinsatz waren zeitweise rund 1400 Menschen an der Brandbekämpfung beteiligt. Der Besuch war der erste öffentliche Termin des Kanzlers nach seinem Sommerurlaub. Die FDP will angesichts hoher Gaspreise auf Fracking setzen. Generalsekretär Hagen forderte eine breitere Aufstellung bei Lieferanten und mehr heimische Förderung auch durch weiterentwickelte Fracking-Verfahren. Zudem sollen Steuern und Abgaben sinken. Sie machen aktuell rund 30% des Gaspreises aus. Bundesaußenminister Wadephul hat der Ukraine weitere Unterstützung zugesagt. Bei einem Besuch in Kiew kam er unter anderem mit Präsident Zelensky zusammen. Gemeinsam mit Zelensky nahm Wadephul an einem Veteranentreffen in der Innenstadt von Kiew teil. Überschattet wurde die Veranstaltung von einem Luftalarm. Wadephul sagte anschließend, man sei auch in Kiew in einem Kriegsgebiet. Meister und Pokalsieger FC Bayern und Dortmund messen sich heute Abend im Franz-Beckenbauer-Supercup, rund eine Woche vor dem Bundesliga-Start. Die Bayern müssen dabei ohne Jamal Musiala auskommen. Der 23-Jährige war zuletzt in 2 Testspielen in Folge zusammengebrochen und steht nicht im Kader. Anstoß in Dortmund ist heute um 20.30 Uhr.
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1: In der Nacht klart der Himmel auf und es wird frisch mit 10 bis 7 Grad. Morgen gibt's neben unterschiedlich dicken Quellwolken auch mal Sonne. Und am Montag wird's wieder schöner, dann gehen auch die Temperaturen wieder hoch.
3: Jetzt das Aktuellste aus der Antenne NRW Verkehrszentrale. Auf der A1 Münster Richtung Dortmund zwischen Hamm-Bockum-Werne und dem Kamener Kreuz hat es einen Unfall gegeben. Da staut es sich gerade. Ihr braucht mindestens 33 Minuten länger. Ähnlich voll ist die A2 Hannover Richtung Dortmund zwischen Hamm-Üntrop und Bönen. Plant auch hier mindestens 33 Minuten mehr ein. Auf der A40 Duisburg Richtung Essen zwischen Mülheim an der Ruhr Winkhausen und Mülheim-Heißen ist nach einem Unfall der rechte Fahrstreifen gesperrt. Das kostet euch mindestens 11 Minuten. Und auf der A44 Kassel Richtung Dortmund zwischen Unna Ost und dem Kreuz Dortmund-Unna nur stockender Verkehr. Habt ihr mehr entdeckt, dann gebt gern Bescheid per WhatsApp an die 0160 339 7000.
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1: In der Nacht klart der Himmel auf und es wird frisch mit 10 bis 7 Grad. Morgen gibt es neben unterschiedlich dicken Quellwolken auch mal Sonne. Und am Montag wird es wieder schöner, dann gehen auch die Temperaturen wieder hoch.
2: Jetzt das Aktuellste aus der Antenne NRW Verkehrszentrale. Auf der A1 Münster Richtung Dortmund zwischen Hamm-Bockum-Werne und dem Kamener Kreuz hat es einen Unfall gegeben. Da staut es sich gerade, ihr braucht mindestens 33 Minuten länger. Ähnlich voll ist die A2 Hannover Richtung Dortmund zwischen Hamm-Üntrop und Bönen. Plant auch hier mindestens 33 Minuten mehr ein. Auf der A40 Duisburg Richtung Essen zwischen Mülheim an der Ruhr Winkhausen und Mülheim-Heißen ist nach einem Unfall der rechte Fahrstreifen gesperrt. Das kostet euch mindestens 11 Minuten. Und auf der A44 Kassel Richtung Dortmund zwischen Unna Ost und dem Kreuz Dortmund-Unna nur stockender Verkehr. Habt ihr mehr entdeckt, dann gebt gern Bescheid per WhatsApp an die 0160 339 7000.
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1: Ich bin Fabian Schaffer. Bundeskanzler Merz sieht in dem inzwischen gelöschten Waldbrand in der Eifelgemeinde Hürtgenwald eine Folge des Klimawandels. Wir müssten damit rechnen, dass wir häufiger solche Ereignisse haben, sagte Merz.
2: Wir werden auswerten, was hier gut gelaufen ist, aber wir werden auch auswerten, was noch fehlt. Auf dem Weg hierher zum Beispiel die Frage diskutiert, wie ist es mit den Kommunikationsverbindungen? Die sind noch nicht so gut, wie sie sein müssten.
1: Am kommenden Dienstag und Mittwoch werde man im Bundeskabinett darüber reden, so Merz weiter. Nach dem Anschlag auf den Berliner CSD hat Bundesjustizministerin Hubig gefordert, den Schutz queerer Menschen ins Grundgesetz aufzunehmen. Der Rheinischen Post sagte Hubig, sie befürworte das Diskriminierungsverbot, um die sexuelle Identität zu ergänzen. Dazu seien in der Bundesregierung aber noch Gespräche nötig. Immer weniger Menschen in Deutschland hängen an der heimischen Strippe. Eine Umfrage des Vergleichsportals Verivox hat gezeigt, dass nur noch 61% der Befragten ein Festnetztelefon besitzen. Ein Rückgang um 10% seit dem letzten Jahr. Den meisten reicht heutzutage das Handy aus, denn durch Flatrate-Tarife zahlen sie für mobile Gespräche nicht mehr als mit dem Festnetz. Die Fußballer von RB Leipzig stehen in der zweiten Runde des DFB-Pokals. Das Erstrundenspiel beim Regionalligisten Trier hat Leipzig mit 6:0 gewonnen. Außerdem spielten 1860 München Kiel 0:2, Viktoria Köln gegen Nürnberg 5:6 nach Elfmeterschießen, Saarbrücken Hertha BSC 3:5 nach Elfmeterschießen, Aue Hoffenheim 0:4, Hemelingen Hannover 1:9, Duisburg Elversberg 1:3, Lüneburg Bremen 0:3, Wien Wiesbaden gegen Leverkusen 0:4 und Cottbus Augsburg 0:2.
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1: In der Nacht klart der Himmel auf und es wird frisch mit 10 bis 7 Grad. Morgen gibt's neben unterschiedlich dicken Quellwolken auch mal Sonne. Und am Montag wird's wieder schöner, dann gehen auch die Temperaturen wieder hoch.
3: Jetzt das Aktuellste aus der Antenne NRW Verkehrszentrale. Vorsicht auf der A40 Duisburg Richtung Essen zwischen Mülheim an der Ruhr Dümpten und Mülheim Heißen. Da ist nach einem Unfall der rechte Fahrstreifen gesperrt. Auf der A565 Meckenheim Richtung Bonn zwischen Kreuz Meckenheim und Merl sind Rettungsfahrzeuge im Einsatz. Fahrt da besonders vorsichtig ran. Auf der A1 Münster Richtung Dortmund zwischen Hamm-Bockum-Werne und dem Kamener Kreuz braucht ihr im Stau gut 32 Minuten länger. Auf der A59 Köln Richtung Bonn zwischen dem Dreieck Köln-Porz und Köln-Wahn dauert es etwa 8 Minuten länger. Habt ihr mehr entdeckt, dann gebt gern Bescheid per WhatsApp an die 0160 339 7000.
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1: In der Nacht klart der Himmel auf und es wird frisch mit 10 bis 7 Grad. Morgen gibt es neben unterschiedlich dicken Quellwolken auch mal Sonne. Und am Montag wird es wieder schöner, dann gehen auch die Temperaturen wieder hoch.
2: Jetzt das Aktuellste aus der Antenne NRW Verkehrszentrale. Vorsicht auf der A40 Duisburg Richtung Essen zwischen Mülheim an der Ruhr Dümpten und Mülheim Heißen. Da ist nach einem Unfall der rechte Fahrstreifen gesperrt. Auf der A565 Meckenheim Richtung Bonn zwischen Kreuz Meckenheim und Merl sind Rettungsfahrzeuge im Einsatz. Fahrt da besonders vorsichtig ran. Auf der A1 Münster Richtung Dortmund zwischen Hamm-Bockum-Werne und dem Kamener Kreuz braucht ihr im Stau gut 32 Minuten länger. Auf der A59 Köln Richtung Bonn zwischen dem Dreieck Köln-Porz und Köln-Wahn dauert es etwa 8 Minuten länger. Habt ihr mehr entdeckt, dann gebt gern Bescheid per WhatsApp an die 0160 339 7000.
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1: Ich bin Hendrik Daum. Bundesjustizministerin Hubig will den Schutz queerer Menschen ins Grundgesetz aufnehmen. Das Diskriminierungsverbot solle um die sexuelle Identität ergänzt werden, sagte Hubig der Rheinischen Post. Zuvor müsse die Koalition aber noch darüber Gespräche führen. Bundesfinanzminister Klingbeil hat einen neuen Vorstoß für eine Übergewinnsteuer bei den Mineralölkonzernen gestartet. Mit Blick auf die anhaltend hohen Spritpreise macht er sich zusammen mit 5 EU-Amtskollegen für eine solche Abgabe in der EU stark. In der aktuellen Krise dürfe es keine Abzocke durch Energiekonzerne geben, betonte Klingbeil. Bundeskanzler Merz hat 2 Tage nach der vollständigen Löschung des Waldgroßbrands in der Eifelgemeinde Hürtgenwald den Helfern für ihren Einsatz gedankt. Er nannte unter anderem Feuerwehr, Bundeswehr, THW, Landwirtschaft und Forstwirtschaft.
2: Ohne die Zusammenarbeit zwischen allen diesen Beteiligten wäre das nicht so glimpflich ausgegangen.
1: Bei dem Großeinsatz waren zeitweise rund 1.400 Menschen an der Brandbekämpfung beteiligt. Der Besuch war der erste öffentliche Termin von Merz nach seinem Sommerurlaub. Erste kleine Überraschung in der ersten Runde des DFB-Pokals. Fußball-Drittligist Sonnenhof Groß-Asbach hat den Zweitligisten Bielefeld rausgeworfen. 5:2 hieß es nach 11-Meterschießen. Die weiteren Ergebnisse: Trier-Leipzig 0:6, 1860 München-Kiel 0:2, Viktoria Köln gegen Nürnberg 5:6 nach 11-Meterschießen, Saarbrücken-Hertha BSC 3:5 nach 11-Meterschießen, Aue-Hoffenheim 0:4, Hermelingen-Hannover 1:9, Duisburg-Elversberg 1:3, Lüneburg-Bremen 0:3, Wien-Wiesbaden gegen Leverkusen 0:4 und Cottbus gegen Augsburg 0:2.
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1: In der Nacht, da klart der Himmel auf und es wird frisch mit 10 bis 7 Grad. Morgen gibt's neben unterschiedlich dicken Quellwolken auch mal Sonne. Und am Montag wird's wieder schöner. Dann gehen auch die Temperaturen wieder hoch.
3: Jetzt das Aktuellste aus der Antenne NRW Verkehrszentrale. Achtung, auf der A565 Meckenheim Richtung Bonn zwischen Kreuz Meckenheim und Merl, da sind Rettungsfahrzeuge im Einsatz. Auf der A40 Duisburg Richtung Essen zwischen Mülheim an der Ruhr Dümpten und Mülheim Heißen ist nach einem Unfall der rechte Fahrstreifen gesperrt. Am längsten dauert es auf der A2 Hannover Richtung Dortmund zwischen Hamm-Üntrop und Bönen, da braucht ihr mindestens 23 Minuten länger. Auf der A59 Köln Richtung Bonn zwischen Flughafen Köln-Bonn und Köln-Wahn sind es rund 6 Minuten plus. Habt ihr mehr entdeckt? Dann gebt gern Bescheid per WhatsApp an die 0160 339 7000.
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1: In der Nacht, da klart der Himmel auf und es wird frisch mit 10 bis 7 Grad. Morgen gibt's neben unterschiedlich dicken Quellwolken auch mal Sonne. Und am Montag wird's wieder schöner. Dann gehen auch die Temperaturen wieder hoch.
2: Jetzt das Aktuellste aus der Antenne NRW Verkehrszentrale. Achtung, auf der A565 Meckenheim Richtung Bonn zwischen Kreuz Meckenheim und Merl, da sind Rettungsfahrzeuge im Einsatz. Auf der A40 Duisburg Richtung Essen zwischen Mülheim an der Ruhr Dümpten und Mülheim Heißen ist nach einem Unfall der rechte Fahrstreifen gesperrt. Am längsten dauert es auf der A2 Hannover Richtung Dortmund zwischen Hamm-Üntrop und Bönen. Da braucht ihr mindestens 23 Minuten länger. Auf der A59 Köln Richtung Bonn zwischen Flughafen Köln-Bonn und Köln-Wahn sind es rund 6 Minuten plus. Habt ihr mehr entdeckt? Dann gebt gern Bescheid per WhatsApp an die 0160 339 7000.
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1: Ich bin Hendrik Daum. Auch wenn der Koalitionspartner CDU-CSU gegen eine Übergewinnsteuer für Mineralölkonzerne ist, wegen der hohen Spritpreise, setzt sich Bundesfinanzminister Klingbeil von der SPD jetzt genau für eine solche Steuer bei der EU ein, und zwar gemeinsam mit 5 anderen EU-Ländern. Uli Reitinger berichtet.
2: Klingbeil und seine Amtskollegen aus Portugal, Spanien, Österreich, Italien und Polen haben einen Brief an die irische EU-Ratspräsidentschaft geschrieben. Der deutsche Minister soll die treibende Kraft gewesen sein. In dem Brief heißt es: Wir erleben einen der größten Versorgungsschocks seit Jahrzehnten und überall wächst der Unmut über den Anstieg der Lebenshaltungskosten. Die bisher ergriffenen staatlichen Maßnahmen hätten nicht gereicht, um die Preise zu stabilisieren.
1: Bundesjustizministerin Hubig will den Schutz queerer Menschen ins Grundgesetz aufnehmen. Das Diskriminierungsverbot solle um die sexuelle Identität ergänzt werden, sagte Hubig der Rheinischen Post. Zuvor müsse die Koalition aber noch darüber Gespräche führen. In Deutschlands wichtigstem Fluss ist das Wasser wieder gestiegen. Auf dem Rhein haben deshalb immer mehr Fähren ihren Betrieb wieder aufgenommen. Fast 30 Tage hatte es eine Zwangspause gegeben wegen zu niedriger Pegelstände. Der Rhein ist die wichtigste deutsche Wasserstraße für den Transport von Waren und Rohstoffen. Der FC Bayern hat wie im Vorjahr den Franz Beckenbauer Supercup gewonnen. Der deutsche Meister setzte sich bei Vizemeister Borussia Dortmund mit 2:1 durch. Neuzugang Nathaniel Brown und Michael Olise waren die Torschützen für die Bayern. Für Dortmund traf Fabio Silva. Bayern München ist zum insgesamt 12. Mal Supercup-Sieger.
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1: In der Nacht, da klart der Himmel auf und es wird frisch mit 10 bis 7 Grad. Morgen gibt's neben unterschiedlich dicken Quellwolken auch mal Sonne. Und am Montag wird's wieder schöner. Dann gehen auch die Temperaturen wieder hoch.
3: Jetzt das Aktuellste aus der Antenne NRW Verkehrszentrale. Vorsicht auf der A448 Dortmund-Witten Richtung Bochum-West. Im Bereich Witten-Zentrum steht ein defektes Fahrzeug. Auch auf der A52 Mönchengladbach-Düsseldorf zwischen Kreuz Mönchengladbach und Mönchengladbach-Nord gibt es in beiden Richtungen eine Gefahrenstelle. Auf der A40 Duisburg Richtung Essen zwischen Mülheim an der Ruhr-Dümpten und Mülheim-Heißen ist nach einem Unfall der rechte Fahrstreifen gesperrt. Auf der A59 Köln Richtung Bonn zwischen Flughafen Köln-Bonn und Köln-Wahn kommt ihr in stockenden Verkehr. Habt ihr mehr entdeckt? Dann gebt gern Bescheid per WhatsApp an die 0160 339 7000.
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1: In der Nacht, da klart der Himmel auf und es wird frisch mit 10 bis 7 Grad. Morgen gibt's neben unterschiedlich dicken Quellwolken auch mal Sonne. Und am Montag wird's wieder schöner. Dann gehen auch die Temperaturen wieder hoch.
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1: Ich bin Hendrik Daum. Bundesfinanzminister Klingbeil hat einen neuen Vorstoß für eine Übergewinnsteuer bei den Mineralölkonzernen gestartet. Mit Blick auf die anhaltend hohen Spritpreise macht er sich zusammen mit 5 EU-Amtskollegen für eine solche Abgabe in der Europäischen Union stark. In der aktuellen Krise dürfe es keine Abzocke durch Energiekonzerne geben, betont Klingbeil. Bundesjustizministerin Hubig will den Schutz queerer Menschen ins Grundgesetz aufnehmen. Das Diskriminierungsverbot solle um die sexuelle Identität ergänzt werden, sagte Hubig. Zuvor müsse die Koalition aber noch Gespräche darüber führen. Einen Monat vor der Parlamentswahl in Russland ist die Kreml-Partei Geeintes Russland zu einem Parteitag zusammengekommen, Hauptthema der Ukraine-Krieg. Präsident Putin zeigte sich siegessicher. Gleichzeitig erklärte er, mit ihren Angriffen auf russische Wirtschaftsziele, wie etwa Ölraffinerien, habe die Ukraine die so wörtlich Büchse der Pandora geöffnet. Der FC Bayern hat wie im Vorjahr den Franz-Beckenbauer Supercup gewonnen. Der deutsche Meister setzte sich bei Vizemeister Borussia Dortmund mit 2:1 durch. Neuzugang Nathaniel Brown und Michael Olise waren die Torschützen für die Bayern. Für Dortmund traf Fabio Silva. Bayern München ist zum insgesamt 12. Mal Supercup-Sieger.
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1: Im Moment ist der Himmel meist klar und es ist frisch mit 10 bis 7 Grad. Heute am Sonntag gibt es einen Mix aus Wolken und auch mal Sonne. Am Montag dann mehr Sonne. Ja, und dann gehen die Temperaturen wieder nach oben.
2: Jetzt das Aktuellste aus der Antenne NRW Verkehrszentrale. Vorsicht auf der A52 München-Gladbach-Düsseldorf zwischen Kreuz München-Gladbach und München-Gladbach-Nord. Da gibt es in beiden Richtungen eine Gefahrenstelle. Vorsicht auch auf der A59 Köln Richtung Bonn im Bereich Köln-Lind. Da ist ein defektes Fahrzeug. Auf der A40 Dortmund Richtung Essen zwischen Dortmund-Lütten-Dortmund und Bochum-Hapen steckt ihr im Stau. Ihr braucht mindestens 9 Minuten länger. Auf der A40 Duisburg Richtung Essen zwischen Mülheim an der Ruhr Dümpten und Mülheim Heißen ist nach einem Unfall der rechte Fahrstreifen gesperrt, da läuft es zäh. Habt ihr mehr entdeckt, dann gebt gern Bescheid per WhatsApp an die 0160 339 7000.
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1: Im Moment ist der Himmel meist klar und es ist frisch mit 10 bis 7 Grad. Heute am Sonntag gibt es einen Mix aus Wolken und auch mal Sonne. Am Montag dann mehr Sonne. Ja, und dann gehen die Temperaturen wieder nach oben.
2: Jetzt das Aktuellste aus der Antenne NRW Verkehrszentrale. Vorsicht auf der A52 München-Gladbach-Düsseldorf zwischen Kreuz München-Gladbach und München-Gladbach-Nord. Da gibt es in beiden Richtungen eine Gefahrenstelle. Vorsicht auch auf der A59 Köln Richtung Bonn im Bereich Köln-Lind. Da ist ein defektes Fahrzeug. Auf der A40 Dortmund Richtung Essen zwischen Dortmund-Lütten-Dortmund und Bochum-Hapen steckt ihr im Stau. Ihr braucht mindestens 9 Minuten länger. Auf der A40 Duisburg Richtung Essen zwischen Mülheim an der Ruhr Dümpten und Mülheim-Heißen ist nach einem Unfall der rechte Fahrstreifen gesperrt, da läuft es zäh. Habt ihr mehr entdeckt, dann gebt gern Bescheid per WhatsApp an die 0160 339 7000.
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